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1: Ich bin Jerome Nussbaum. Brandenburgs Ministerpräsident Woidke hat bestürzt auf die Gewalttat mit 2 Toten an einer Schule in Gosen-Neu-Zittau reagiert. Er sagte, seine Gedanken und sein tiefstes Mitgefühl seien bei den Angehörigen. Ein 19-jähriger Deutscher wurde laut Polizei vorläufig festgenommen. Nach ARD-Informationen soll er eine 18-jährige Schülerin erstochen haben, zudem einen Hausmeister, der dazwischen gegangen sei. Das Berliner Abgeordnetenhaus will mit einem Gesetz die Bibliotheken der Stadt sichern. Erstmals sollen darin Bezirksbibliotheken und die Zentral- und Landesbibliothek als Teil der Daseinsvorsorge festgeschrieben werden. Dies sichere deren Existenz, heißt es vom Senat. Der Entwurf soll kommende Woche in den Ausschüssen diskutiert und in der Woche darauf im Abgeordnetenhaus beschlossen werden. Im Thüringer Landtag versucht AfD-Chef Höcke heute ein weiteres Mal Ministerpräsident zu werden. Am Vormittag stimmen die Abgeordneten über das beantragte Misstrauensvotum gegen Ministerpräsident Vogt ab. Er steht wegen Plagiatsvorwürfen bei seiner Doktorarbeit unter Druck. Sein Doktortitel wurde ihm aberkannt. Höcke bräuchte 45 Stimmen. Seine AfD liegt mit 32 Abgeordneten deutlich darunter. Alle anderen Fraktionen haben angekündigt, gegen ihn zu stimmen. Nach der Flutkatastrophe im Himalaya ist die Zahl der Toten inzwischen auf fast 400 gestiegen. So viele Menschen wurden bisher allein in Nepal tot geborgen. In Tibet ist weiterhin von 3 Toten die Rede. Es gibt mindestens 1500 Vermisste.
2: Inzwischen ist klar, was zu der verheerenden Katastrophe vorgestern geführt hat. Ein Gletscher oberhalb des Grenzgebiets zwischen Nepal und Tibet ist kollabiert und danach in einer Mischung aus Eis, Wasser, Schlamm und Felsbrocken ins Tal gerast. Die Erschütterung beim Absturz wurde laut Helmholtz-Zentrum für Geoforschung sogar in Deutschland registriert, von Messgeräten bei Magdeburg. Noah Ulrich, Redaktion.
1: US-Präsident Trump hat klargestellt, dass Russland keine NATO-Verbündeten angreifen wird. Es habe gute Gespräche mit dem russischen Präsidenten Putin gegeben, sagte er im Weißen Haus. Damit reagierte er auf Berichte zur Reise von CIA-Chef Radcliffe nach Moskau diese Woche. Der Kreml hat das Treffen inzwischen bestätigt und die Berichte als Schauermärchen abgetan. Der SC Freiburg hat sich für die Liga-Phase der Conference League qualifiziert. Der Bundesligist gewann am Abend das 2. Playoff-Duell gegen den schottischen Fußballclub Motherwell mit 4:1. Die aktuellen Temperaturen: Berlin am Alex und am Funkturm 18 Grad und 18 messen wir auch in Potsdam im holländischen Viertel. Heute ziehen einige Wolken durch, im Tagesverlauf kann es Schauer und teils kräftige Gewitter geben. Unwetter sind dabei nicht ausgeschlossen, bei Höchstwerten zwischen 26 und 29 Grad. Morgen bekommen wir dann wenige Wolken und dafür viel Sonnenschein. Tagsüber sind dann aber wieder vereinzelte Schauer möglich bei maximal 26 Grad.
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mit Sweet Harmony. Guten Morgen am Freitag. Hier ist Ella am Morgen mit Chris Hedrich. Wie schön, dass ihr mit uns in den Tag startet. Hier sind Weather Report mit Teen Town auf Ella. Für den besten Jazz, Soul und Blues.

0: Freitagmorgen auf Ella. Ich hoffe, ihr seid gut versorgt mit Kaffee. Ich bin's auf jeden Fall. Und wir schauen jetzt mal auf den Sonntagabend hier auf Ella. Morgen wäre Charlie Bird Parker 106 Jahre alt geworden. Und das feiern wir mit seinem Konzert Bird and Press, The 46 Concerts Jazz at the Philharmonic. Mit Charlie Parker natürlich und Lester Young. Charlie Parker war einer der prägendsten Jazzmusiker der Nachkriegszeit. Er gilt als Schöpfer des Bebop und revolutionär wie vor ihm nur Louis Armstrong und nach ihm nur Miles Davis. Nach ihm wurde der legendäre New Yorker Jazzclub Birdland benannt. Dort hat der schwer drogenabhängige Parker im Alter von 34 Jahren Anfang März 1955 übrigens sein letztes Konzert gegeben, wenige Tage nur vor seinem Tod. Rund 10 Jahre vorher tourte Charlie Parker gemeinsam mit dem Ausnahmetrompeter Lester Young durch die großen Konzerthäuser und Philharmonien der USA. Jazz at the Philharmonic hieß diese Konzertreihe, von der 1950 so eine Art Best-of-Album veröffentlicht wurde. Und dieses Album präsentieren wir euch am Sonntagabend bei Ella Live im Konzert ab 18 Uhr.
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Das klingt schon so nach dieser schönen Wochenendleichtigkeit. MFSB mit Sunnin and Funnin auf Ella. Guten Morgen, kurz vor 6:30, vor den Nachrichten für Berlin und Brandenburg. Jetzt das Neil Cowley Trio mit Adam Alphabet. Einen schönen, entspannten Freitagmorgen wünsche ich euch.

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8: Ich bin Jerome Nussbaum. Es gibt eine überraschende Wende im Fall des Buckelwalds Timmy. Zu fast 100% steht nun fest, dass es sich bei dem vor der Insel Anholt

Guten Morgen, hier ist Ella am Morgen mit Chris Hedrich. Die US-amerikanische Sängerin und Bassistin Michelle Indigocello bringt im Oktober ein neues Album raus, auf dem sie berühmte Klassiker und Duette neu interpretiert. Die erste Single aus dem Album kam vor ein paar Wochen raus. Das Original ist von Aretha Franklin und George Michael. Hier ist Michelle Indigocello gemeinsam mit Cynthia Erivo, I Knew You Were Waiting For Me auf Ella.

Guten Morgen, hier ist Ella am Morgen. Es ist Freitag und da darf der Abend genutzt werden für Live-Musik. Im Zigzag Jazz Club spielt heute eines der aufregendsten jungen Talente der europäischen Jazz-Szene, Tal Aditi. Mit gerade mal 27 Jahren ist er bereits auf vielen Jazzplatten zu hören und hat auf einigen der größten Bühnen der Welt gespielt. In seinem Quartett hat Tal Aditi Musiker auf Top-Niveau versammelt, die ihm in nichts nachstehen. Die Band spielt eine feine Auswahl an Jazzmusik, inspiriert von Gitarrengrößen wie Wes Montgomery, John Scofield, George Benson und Pat Metheny. Um 20 Uhr geht's los, eine Stunde vorher ist Einlass im Zigzag.

The Dave Brubeck Quartett war das mit Take 5 auf Ella für den besten Jazz, Soul und Blues. Guten Morgen, gleich bei uns die 7 Uhr Nachrichten für Berlin und Brandenburg. Die Zeit bis dahin gehört Nectar Wood mit Naturally. Kommt gut in den Freitag.

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6: Ich bin Jerome Nussbaum. Brandenburgs Ministerpräsident Woidke hat bestürzt auf die Gewalttat mit 2 Toten an einer Schule in Gosen-Neu-Zittau reagiert. Er sagte, seine Gedanken und sein tiefstes Mitgefühl seien bei den Angehörigen. Ein 19-jähriger Deutscher wurde laut Polizei vorläufig festgenommen. Nach ARD-Informationen soll er eine 18-jährige Schülerin erstochen haben, zudem einen Hausmeister, der dazwischen gegangen sei. Das Berliner Abgeordnetenhaus will mit einem Gesetz die Bibliotheken der Stadt sichern. Erstmals sollen darin Bezirksbibliotheken und die Zentral- und Landesbibliothek als Teil der Daseinsvorsorge festgeschrieben werden. Dies sichere deren Existenz, heißt es vom Senat. Der Entwurf soll kommende Woche in den Ausschüssen diskutiert und in der Woche darauf im Abgeordnetenhaus beschlossen werden. Im Thüringer Landtag versucht AfD-Chef Höcke heute ein weiteres Mal Ministerpräsident zu werden. Am Vormittag stimmen die Abgeordneten über das beantragte Misstrauensvotum gegen Ministerpräsident Vogt ab. Er steht wegen Plagiatsvorwürfen bei seiner Doktorarbeit unter Druck. Sein Doktortitel wurde ihm aberkannt. Höcke bräuchte 45 Stimmen. Seine AfD liegt mit 32 Abgeordneten deutlich darunter. Alle anderen Fraktionen haben angekündigt, gegen ihn zu stimmen. Nach der Flutkatastrophe im Himalaya ist die Zahl der Toten inzwischen auf fast 400 gestiegen. So viele Menschen wurden bisher allein in Nepal tot geborgen. In Tibet ist weiterhin von 3 Toten die Rede. Es gibt mindestens 1500 Vermisste.
7: Inzwischen ist klar, was zu der verheerenden Katastrophe vorgestern geführt hat. Ein Gletscher oberhalb des Grenzgebiets zwischen Nepal und Tibet ist kollabiert und danach in einer Mischung aus Eis, Wasser, Schlamm und Felsbrocken ins Tal gerast. Die Erschütterung beim Absturz wurde laut Helmholtz-Zentrum für Geoforschung sogar in Deutschland registriert, von Messgeräten bei Magdeburg. Noah Ulrich, Redaktion.
6: US-Präsident Trump hat klargestellt, dass Russland keine NATO-Verbündeten angreifen wird. Es habe gute Gespräche mit dem russischen Präsidenten Putin gegeben, sagte er im Weißen Haus. Damit reagierte er auf Berichte zur Reise von CIA-Chef Radcliffe nach Moskau diese Woche. Der Kreml hat das Treffen inzwischen bestätigt und die Berichte als Schauermärchen abgetan. Der SC Freiburg hat sich für die Liga-Phase der Conference League qualifiziert. Der Bundesligist gewann am Abend das 2. Playoff-Duell gegen den schottischen Fußballclub Motherwell mit 4:1. Die aktuellen Temperaturen: Berlin am Alex und am Funkturm 18 Grad und 18 messen wir auch in Potsdam im holländischen Viertel. Heute ziehen einige Wolken durch, im Tagesverlauf kann es Schauer und teils kräftige Gewitter geben. Unwetter sind dabei nicht ausgeschlossen, bei Höchstwerten zwischen 26 und 29 Grad. Morgen bekommen wir dann wenige Wolken und dafür viel Sonnenschein. Tagsüber sind dann aber wieder vereinzelte Schauer möglich bei maximal 26 Grad.
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mit Mercy, Mercy, Mercy. Nö, keine Gnade, wir starten in den Freitagmorgen. Schön, dass ihr das mit uns tut. Hier ist Ella, ich bin Chris Hedrich und für einen richtig schönen Start in den Tag braucht's gute Musik und die habe ich natürlich. Hier ist George Benson on Broadway auf Ella.

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1: Es heißt Fathers, ist im Juni erschienen und ist das erste gemeinsame Projekt der neu formierten Blue Note Supergroup Fathers. Es vereint 4 hochkarätige Musiker und Produzenten aus ganz unterschiedlichen Genres, die Jazz mit Hip-Hop, Funk, Soul und elektronischer Musik verbinden. Entstanden ist das Album in gerade mal 48 Stunden in einem Studio in Los Angeles. Eigentlich wollte Bandmitglied Kenny Beats nur sein neu verkabeltes Studio-Mischpult testen, hat deshalb seine Musikerfreunde spontan zu einer Jam-Session eingeladen und rauskam das Album Fathers. Ob das Mischpult wirklich gut funktioniert hat, das hören wir gleich. Jetzt erzählt uns Schlagzeuger Nate Smith was über den unverwechselbaren Sound, den er mit einem ganz kleinen Drumset kreiert.
2: When it's that small of a setup, all of the language is really important, like that ghost.
3: Wenn du so ein kleines Drumset hast, nur mit Bassdrums, Snare und Hi-Hat, dann zählt wirklich jede Bewegung, jeder Schlag. Und das hat mich schon immer fasziniert. Schlagzeuger, die es schaffen, mit so wenig einen ganzen Saal zum Tanzen zu bringen, die Musik zum Tanzen zu bringen. Und das versuche ich eben auch und dabei gleichzeitig immer im Groove zu bleiben.
2: But I'm also trying to stay in the groove, trying to stay in the moment too.
1: Aus dem Album der Woche Fathers von Fathers hören wir heute den letzten Track auf dem Album Figure 8 auf Ella.

Markus Wahle mit Estrella auf Ella für den besten Jazz, Soul und Blues. Kurz vor 7:30, guten Morgen. Den nächsten Event-Tipp für heute Abend habe ich in gut 20 Minuten. Da schauen wir dann mal, was im B-Flat heute

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2: Ich bin Jerome Nussbaum. Es gibt eine überraschende Wende im Fall des Buckelwalds Timmy. Zu fast 100% steht nun fest, dass es sich bei dem vor der Insel Anholt gefundenen Totenwald doch um Timmy gehandelt hat. Eine neue DNA-Analyse hat das ergeben. Mitglieder der Walinitiative hatten Proben von dem angespülten Tier in ein Labor nach China geschickt. Denn Einrichtungen in Deutschland wollten den Auftrag nicht übernehmen, hieß es. Zu 99,91%iger Sicherheit steht damit fest, dass Timmy tot ist und zudem noch ein Mädchen war, berichtet die Bild. Eine Tierärztin hatte im Juli noch Zweifel geäußert. Sie erklärte, dass die Proben möglicherweise von zwei unterschiedlichen Tierarten stammen könnten. Sie schloss nicht aus, dass Timmy noch lebt, sagt aber auch, dass sie das total unlogisch finde. Noch dieses Thema. Nach einer verheerenden Sturzflut im Grenzgebiet von China und Nepal wird nach hunderten Vermissten gesucht, darunter 290 ausländische Touristen, auch aus Deutschland. Die Zahl der Toten ist inzwischen auf über 150 gestiegen. Die Sturzflut aus Wasser und Schlamm hat mehrere Ortschaften, Straßen und Brücken zerstört.
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2: Brandenburgs Ministerpräsident Woidke hat bestürzt auf die Gewalttat mit zwei Toten an einer Privatschule in Gosen-Neu-Zittau reagiert. Er sagte, seine Gedanken und sein tiefstes Mitgefühl seien bei den Angehörigen. Ein 19-jähriger Deutscher wurde vorläufig festgenommen. Der verurteilte Windkraftbetrüger Holt ist nach einem Freigang nicht in sein Berliner Gefängnis zurückgekehrt. Die Staatsanwaltschaft geht davon aus, dass er sich auf der Flucht befindet. Die Polizei ist mit einer groß angelegten Razzia in Brandenburg und auch Berlin und Sachsen-Anhalt gegen die verbotene rechtsextreme Artgemeinschaft vorgegangen. 15 Beschuldigten wird vorgeworfen, die Gruppe trotz des Verbots weiter zu unterstützen. CDU und SPD haben im Berliner Abgeordnetenhaus in der Fördergeldaffäre Fehler auf der Fachebene der Kulturverwaltung zugegeben. Sie sehen aber keine unzulässige Einflussnahme von CDU-Abgeordneten, bestimmte Projekte gegen Antisemitismus zu fördern. Die aktuellen Temperaturen: Berlin am Alex und am Funkturm 18 Grad und 18 messen wir auch in Potsdam im holländischen Viertel. Heute ziehen einige Wolken durch, im Tagesverlauf kann es Schauer und teils kräftige Gewitter geben. Unwetter sind dabei nicht ausgeschlossen, bei Höchstwerten zwischen 26 und 29 Grad. Morgen bekommen wir dann wenige Wolken und dafür viel Sonnenschein. Tagsüber sind dann aber wieder vereinzelte Schauer möglich bei maximal 26 Grad.

Hier ist Ella am Morgen. Hi, schön, dass ihr dabei seid bei unserem Start in den Freitag. Im B-Flat gibt's heute Abend Jazz, Salsa und Weltmusik mit dem Havanna Berlin Express. Lebensfreude, kubanisches Salsa und aufregender europäischer Jazz. Das versprechen Sergio Medina, Alexander Wienand und Urs Jonen auf die Bühne zu bringen. Ziemlich sicher, dass da heute Abend getanzt wird im B-Flat. Ab 21 Uhr, um 20 Uhr ist Einlass.

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Frank Sinatra und Count Basie mit Fly Me to the Moon auf Ella für den besten Jazz, Soul und Blues. Vor den 8 Uhr Nachrichten für Berlin und Brandenburg jetzt Fergus McCready mit The Pass. Kommt gut in den Tag mit Ella.

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5: Ich bin Jerome Nussbaum. Im Zusammenhang mit dem Hackerangriff auf das Berliner Verwaltungsnetz gibt es jetzt offenbar eine Lösegeldforderung. Das will die ARD aus mehreren Quellen erfahren haben.
6: Wie hoch die Summe ist, wurde zunächst nicht bekannt. Die Senatskanzlei hat sich bisher nicht dazu geäußert. Unklar ist, womit die Lösegelderpresser drohen, sollte nichts gezahlt werden. Offen ist auch, ob es sich um dieselben Leute handelt, die das Landesnetz lahmgelegt hatten. Am Vormittag soll es ein Treffen der Senatskanzlei mit den Bundes- und Landessicherheitsbehörden, Vertretern des Cyberabwehrzentrums sowie mit den betroffenen Verwaltungen geben. Zuletzt hieß es, dass möglicherweise doch sensible, personenbezogene Daten abgeflossen sein könnten. Noah Ulrich, Redaktion.
5: Bei dem festgenommenen 19-Jährigen nach der Gewalttat an einer Privatschule in Neuzittau soll es sich um den Ex-Freund der erstochenen Schülerin handeln. Nach Medienberichten wird zu einer möglichen Beziehungstat ermittelt. Zu dem Messerangriff kam es gestern am Frühnachmittag. Auch ein Hausmeister starb, nachdem er versucht haben soll, den Angriff abzuwehren. Mehr als 11 Jahre nach dem Germanwings-Absturz mit 150 Toten beginnt am Landgericht Braunschweig ein neuer Schmerzensgeldprozess. 30 Hinterbliebene fordern von der Bundesrepublik Deutschland jeweils bis zu 110.000 Euro. Unter den Toten war eine ganze Schülergruppe aus Haltern in Nordrhein-Westfalen. Der Co-Pilot hatte die Maschine in den französischen Alpen zum Absturz gebracht. Verhandelt wird in Braunschweig, weil die Bundesstelle für Flugunfalluntersuchung dort ihren Sitz hat. US-Präsident Trump bestreitet Berichte, wonach Russland einen Angriff auf NATO-Staaten planen könnte. Er reagierte damit auf eine Reise von CIA-Chef Radcliffe nach Moskau diese Woche.
7: Er soll in Moskau davor gewarnt haben, etwa das Baltikum anzugreifen. Trump sprach von guten Gesprächen mit dem russischen Präsidenten Putin. Er werde nicht angreifen. Der Kreml hat das Treffen inzwischen bestätigt und sprach von Panikmache und Schauermärchen. Sicherheitsexperten sehen seit einiger Zeit eine angespannte Lage in und um Kaliningrad. Die Rede ist davon, dass Russland von dort aus die NATO-Abwehr testen wolle. Ulrike Klein, Redaktion.
5: Der FC Bayern und der VfB Stuttgart eröffnen am Abend die neue Fußball-Bundesliga-Saison. Damit beginnt die neue Spielzeit, wie die letzte aufgehört hat. Im DFB-Pokalfinale hatten die Bayern Stuttgart mit 3:0 besiegt. Aufgestiegen und damit diese Saison neu dabei sind Schalke, Paderborn und Elversberg. Die aktuellen Temperaturen: Berlin am Alex und am Funkturm 19 Grad und Potsdam am Stadtschloss ebenfalls 19 Grad. Heute ziehen einige Wolken durch, im Tagesverlauf kann es Schauer und teils kräftige Gewitter geben. Unwetter sind dabei nicht ausgeschlossen, bei Höchstwerten zwischen 26 und 29 Grad. Morgen bekommen wir dann wenige Wolken und dafür viel Sonnenschein. Tagsüber sind dann aber wieder vereinzelte Schauer möglich bei maximal 26 Grad.
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Aretha Franklin, I never loved a man the way I love you. Wow, was für ein Auftakt für die nächste Stunde Ella am Morgen. Hi, ich bin Chris Hedrich, wünsche euch einen schönen Freitagmorgen, jetzt mit Jamie Cullum und Mind Trick.

auf. Guten Morgen, hier ist Ella am Morgen. Wenn ihr das Wochenende gebührend einläuten wollt, dann wäre vielleicht das A-Train in Charlottenburg der richtige Ort für euch. Das ist 3-4 Soul, die All-Star-Band, die sich die US-amerikanische Jazzsängerin Desney Bailey so ganz nach ihrem eigenen Geschmack zusammengestellt hat. Musiker aus ganz Europa, die die Finesse des Jazz mit dem Groove-Gefühl von Hausmusik verbinden. Die ideale Kombination, um am letzten Augustwochenende in den Spätsommer zu tanzen. 3-4 Soul spielt heute und auch morgen noch im A-Train ab 20.30 Uhr. 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
5: Ich bin Jerome Nussbaum. In einer TV-Debatte zur Landtagswahl in Sachsen-Anhalt haben sich die Spitzenkandidaten von CDU und AfD einen Schlagabtausch geliefert. Der AfD-Kandidat Siegmund sprach dabei einige Bereiche an, die eigentlich nur im Bund gelöst werden können, wie hohe Sprit- und Energiepreise. Dem CDU-Ministerpräsidenten Schulze ging es in der ARD aber auch um das Frauenbild, das die AfD verbreite.
6: Schauen wir uns mal an, die AfD sagt ganz klar, wir wollen, dass Frauen jetzt als allererstes viele Kinder kriegen, dann sollen sie die auch noch nicht zur Schule bringen, weil sie die Schulpflicht abschaffen wollen. Das heißt, am anderen Ende Frauen zurück an dem Herd, das ist nicht das Frauenbild, was wir hier in Sachsen-Anhalt haben wollen.
5: Dazu konterte Siegmund.
7: Aus einer völlig abgehobenen Perspektive über den Wettbewerber zu urteilen, mit Fake News überhaupt sich gar nicht mit der Programmatik auseinanderzusetzen, das ist ja das, was die Gremien in diesem Land aufreißt. Und das möchte ich nicht. Ich möchte, dass wir wieder zusammenhalten, dass wir als eine Gemeinschaft denken.
5: Auch die Zuwanderung war Thema. Schulze bezeichnete sie als unverzichtbar, um dem Fachkräftemangel zu begegnen. Siegmund setzt dagegen unter anderem auf die Rückkehr ausgewanderter Deutscher. Noch dieses Thema. Die Bundesländer ziehen wegen der hohen Trassenpreise im Regionalverkehr der Bahn vor Gericht. Die Länder fordern den Bund auf, die Mehrkosten zu übernehmen.
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5: Nach der Gewalttat mit 2 Toten an einer Schule in Gosen-Neu-Zittau sind neue Details bekannt geworden. Der festgenommene 19-Jährige soll der Ex-Freund der erstochenen 18-jährigen Schülerin sein. Bei dem zweiten Todesopfer soll es sich um einen Hausmeister handeln. Rund 600 Polizisten, Feuerwehrleute und andere Landesbeamte sind am Nachmittag vor das Berliner Abgeordnetenhaus gezogen. Zusammen mit der Gewerkschaft der Polizei forderten sie vom Senat eine schnelle Lösung für die ihnen zustehenden Nachzahlungen bei der Besoldung, wie vom Bundesverfassungsgericht entschieden. Eine 43-Jährige ist bei einem schweren Unfall in einem Edeka-Logistikzentrum in Freienbrink gestorben. Dazu kam es laut Arbeitsministerium in einem Palettenlager. Sie geriet mit einem Gabelstapler in ein gespanntes Absperrseil. Die Füchse Berlin sind mit einem Sieg in die neue Handball-Bundesliga-Saison gestartet. Sie gewannen zu Hause in der Max-Schmeling-Halle gegen Melsungen mit 33:31. Die aktuellen Temperaturen: Berlin am Alex und am Funkturm 19 Grad und Potsdam am Stadtschloss ebenfalls 19 Grad. Heute ziehen einige Wolken durch, im Tagesverlauf kann es Schauer und teils kräftige Gewitter geben. Unwetter sind dabei nicht ausgeschlossen, bei Höchstwerten zwischen 26 und 29 Grad. Morgen bekommen wir dann wenige Wolken und dafür viel Sonnenschein. Tagsüber sind dann aber wieder vereinzelte Schauer möglich bei maximal 26 Grad.

Der Freitagmorgen auf Ella. Ich hoffe, ihr seid gut versorgt mit Kaffee. Ich bin's auf jeden Fall. Und wir schauen jetzt mal auf den Sonntagabend hier auf Ella. Morgen wäre Charlie Bird Parker 106 Jahre alt geworden. Und das feiern wir mit seinem Konzert Bird and Press, The 46 Concerts Jazz at the Philharmonic. Mit Charlie Parker natürlich und Lester Young. Charlie Parker war einer der prägendsten Jazzmusiker der Nachkriegszeit. Er gilt als Schöpfer des Bebop und revolutionär wie vor ihm nur Louis Armstrong und nach ihm nur Miles Davis. Nach ihm wurde der legendäre New Yorker Jazzclub Birdland benannt. Dort hat der schwer drogenabhängige Parker im Alter von 34 Jahren Anfang März 1955 übrigens sein letztes Konzert gegeben, wenige Tage nur vor seinem Tod. Rund 10 Jahre vorher tourte Charlie Parker gemeinsam mit dem Ausnahmetrompeter Lester Young durch die großen Konzerthäuser und Philharmonien der USA. Jazz at the Philharmonic hieß diese Konzertreihe, von der 1950 so eine Art Best-of-Album veröffentlicht wurde. Und dieses Album präsentieren wir euch am Sonntagabend bei Ella Live in Concert ab

Ja, die ganz großen Gefühle schon am Freitagmorgen. Anita Baker und Sweet Love. Gleich um 9 die Nachrichten für Berlin und Brandenburg. Vorher habe ich noch Musik von DTF. Hier ist Poison of Ella für den besten Jazz, Soul und Blues.

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8: Ich bin Jerome Nussbaum. Im Zusammenhang mit dem Hackerangriff auf das Berliner Verwaltungsnetz gibt es jetzt offenbar eine Lösegeldforderung. Das will die ARD aus mehreren Quellen erfahren haben.
9: Wie hoch die Summe ist, wurde zunächst nicht bekannt. Die Senatskanzlei hat sich bisher nicht dazu geäußert. Unklar ist, womit die Lösegelderpresser drohen, sollte nichts gezahlt werden. Offen ist auch, ob es sich um dieselben Leute handelt, die das Landesnetz lahmgelegt hatten. Am Vormittag soll es ein Treffen der Senatskanzlei mit den Bundes- und Landessicherheitsbehörden, Vertretern des Cyberabwehrzentrums sowie mit den betroffenen Verwaltungen geben. Zuletzt hieß es, dass möglicherweise doch sensible, personenbezogene Daten abgeflossen sein könnten. Noah Ulrich, Redaktion.
8: Bei dem festgenommenen 19-Jährigen nach der Gewalttat an einer Privatschule in Neu-Zittau soll es sich um den Ex-Freund der erstochenen Schülerin handeln. Nach Medienberichten wird zu einer möglichen Beziehungstat ermittelt. Zu dem Messerangriff kam es gestern am Frühnachmittag. Auch ein Hausmeister starb, nachdem er versucht haben soll, den Angriff abzuwehren. Mehr als 11 Jahre nach dem Germanwings-Absturz mit 150 Toten beginnt am Landgericht Braunschweig ein neuer Schmerzensgeldprozess. 30 Hinterbliebene fordern von der Bundesrepublik Deutschland jeweils bis zu 110.000 Euro. Unter den Toten war eine ganze Schülergruppe aus Haltern in Nordrhein-Westfalen. Der Co-Pilot hatte die Maschine in den französischen Alpen zum Absturz gebracht. Verhandelt wird in Braunschweig, weil die Bundesstelle für Flugunfalluntersuchung dort ihren Sitz hat. US-Präsident Trump bestreitet Berichte, wonach Russland einen Angriff auf NATO-Staaten planen könnte. Er reagierte damit auf eine Reise von CIA-Chef Radcliffe nach Moskau diese Woche.
10: Er soll in Moskau davor gewarnt haben, etwa das Baltikum anzugreifen. Trump sprach von guten Gesprächen mit dem russischen Präsidenten Putin, er werde nicht angreifen. Der Kreml hat das Treffen inzwischen bestätigt und sprach von Panikmache und Schauermärchen. Sicherheitsexperten sehen seit einiger Zeit eine angespannte Lage in und um Kaliningrad. Die Rede ist davon, dass Russland von dort aus die NATO-Abwehr testen wolle. Ulrike Klein, Redaktion.
8: Der FC Bayern und der VfB Stuttgart eröffnen am Abend die neue Fußball-Bundesliga-Saison. Damit beginnt die neue Spielzeit, wie die letzte aufgehört hat. Im DFB-Pokalfinale hatten die Bayern Stuttgart mit 3:0 besiegt. Aufgestiegen und damit diese Saison neu dabei sind Schalke, Paderborn und Elversberg. Die aktuellen Temperaturen: Berlin am Alex und am Funkturm 19 Grad und Potsdam am Stadtschloss ebenfalls 19 Grad. Heute ziehen einige Wolken durch, im Tagesverlauf kann es Schauer und teils kräftige Gewitter geben. Unwetter sind dabei nicht ausgeschlossen, bei Höchstwerten zwischen 26 und 29 Grad. Morgen bekommen wir dann wenige Wolken und dafür viel Sonnenschein. Tagsüber sind dann aber wieder vereinzelte Schauer möglich bei maximal 26 Grad.
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So startet man entspannt in den Freitag. Mace featuring Frankie Beverly mit Lady of Magic. Kurz nach 9, hier ist Ella am Morgen. Ich bin Chris Hedrich. Ich freue mich, dass wir euch Richtung Wochenende begleiten dürfen. Jetzt mit Jazzy Sticks Forever Young.

Guten Morgen, hier ist Ella am Morgen. Es ist Freitag und da darf der Abend genutzt werden für Live-Musik. Im Zigzag Jazz Club spielt heute eines der aufregendsten jungen Talente der europäischen Jazz-Szene, Tal Aditi. Mit gerade mal 27 Jahren ist er bereits auf vielen Jazzplatten zu hören und hat auf einigen der größten Bühnen der Welt gespielt. In seinem Quartett hat Tal Aditi Musiker auf Top-Niveau versammelt, die ihm in nichts nachstehen. Die Band spielt eine feine Auswahl an Jazzmusik, inspiriert von Gitarrengrößen wie Wes Montgomery, John Scofield, George Benson und Pat Metheny. Um 20 Uhr geht's los, eine Stunde vorher ist Einlass im Zigzag.

Thomas Quasthoff, Paul James und Kay Swift auf Ella für den besten Jazz, Soul und Blues. Kurz vor 9:30 gleich unsere Nachrichten für Berlin und Brandenburg. Vorher noch Nubian Twist mit Woman. Einen schönen Freitag wünsche ich euch mit Ella.

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11: Ich bin Jerome Nussbaum. In einer TV-Debatte zur Landtagswahl in Sachsen-Anhalt haben sich die Spitzenkandidaten von CDU und AfD einen Schlagabtausch geliefert. Der AfD-Kandidat Siegmund sprach dabei einige Bereiche an, die eigentlich nur im Bund gelöst werden können, wie hohe Sprit- und Energiepreise. Dem CDU-Ministerpräsidenten Schulze ging es in der ARD aber auch um das Frauenbild, das die AfD verbreite.
12: Schauen wir uns mal an, die AfD sagt ganz klar, wir wollen, dass Frauen jetzt als allererstes viele Kinder kriegen, dann sollen sie die auch noch nicht zur Schule bringen, weil sie die Schulpflicht abschaffen wollen. Das heißt, am anderen Ende Frauen zurück an dem Herd, das ist nicht das Frauenbild, was wir hier in Sachsen-Anhalt haben wollen.
11: Dazu konterte Siegmund.
13: Aus einer völlig abgehobenen Perspektive über den Wettbewerber zu urteilen, mit Fake News überhaupt sich gar nicht mit der Programmatik auseinanderzusetzen, das ist ja das, was die Gremien in diesem Land aufreißt. Und das möchte ich nicht. Ich möchte, dass wir wieder zusammenhalten, dass wir als eine Gemeinschaft denken.
11: Auch die Zuwanderung war Thema. Schulze bezeichnete sie als unverzichtbar, um dem Fachkräftemangel zu begegnen. Siegmund setzt dagegen unter anderem auf die Rückkehr ausgewanderter Deutscher. Noch dieses Thema. Die Bundesländer ziehen wegen der hohen Trassenpreise im Regionalverkehr der Bahn vor Gericht. Die Länder fordern den Bund auf, die Mehrkosten zu übernehmen.
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11: Brandenburgs Ministerpräsident Woidke hat bestürzt auf die Gewalttat mit 2 Toten an einer Privatschule in Gosen-Neu-Zittau reagiert. Er sagte, seine Gedanken und sein tiefstes Mitgefühl seien bei den Angehörigen. Ein 19-jähriger Deutscher wurde vorläufig festgenommen. Der verurteilte Windkraftbetrüger Holt ist nach einem Freigang nicht in sein Berliner Gefängnis zurückgekehrt. Die Staatsanwaltschaft geht davon aus, dass er sich auf der Flucht befindet. Die Polizei ist mit einer groß angelegten Razzia in Brandenburg und auch Berlin und Sachsen-Anhalt gegen die verbotene rechtsextreme Artgemeinschaft vorgegangen. 15 Beschuldigten wird vorgeworfen, die Gruppe trotz des Verbots weiter zu unterstützen. CDU und SPD haben im Berliner Abgeordnetenhaus in der Fördergeldaffäre Fehler auf der Fachebene der Kulturverwaltung zugegeben. Sie sehen aber keine unzulässige Einflussnahme von CDU-Abgeordneten, bestimmte Projekte gegen Antisemitismus zu fördern. Die aktuellen Temperaturen: Berlin am Alex und am Funkturm 19 Grad und Potsdam am Stadtschloss ebenfalls 19 Grad. Heute ziehen einige Wolken durch, im Tagesverlauf kann es Schauer und teils kräftige Gewitter geben. Unwetter sind dabei nicht ausgeschlossen, bei Höchstwerten zwischen 26 und 29 Grad. Morgen bekommen wir dann wenige Wolken und dafür viel Sonnenschein. Tagsüber sind dann aber wieder vereinzelte Schauer möglich bei maximal 26 Grad.

Ja, Scott Heron, I think I'll call it morning. Ja, man kann schon fast Vormittag nennen, um kurz nach 10:30. Hier ist Ella am Morgen mit Chris Hedrich und wieder einem ganz neuen Song von einer jungen, sehr talentierten Musikerin aus Israel, Noah Bluma, Summer is Coming auf Ella, für den besten Jazz, Soul und Blues.

Hier ist Ella am Morgen. Schön, dass ihr dabei seid. Dadurch verpasst ihr auch nicht unseren nächsten Event-Tipp. Im V-Flat gibt's heute Abend Jazz, Salsa und Weltmusik mit dem Havanna Berlin Express. Lebensfreude, kubanische Salsa und aufregenden europäischen Jazz. Das versprechen Sergio Medina, Alexander Wienand und Urs Jonen auf die Bühne zu bringen. Es ist ziemlich sicher, dass da heute sehr viel getanzt wird im V-Flat. Ab 21 Uhr, um 20 Uhr ist Einlass.

Kurz vor 10 schon. Das war's von Ella am Morgen und mir, Chris Hedrich, für diese Woche. Danke, dass ich euch morgens begleiten durfte. Ab 10 Uhr ist mein Kollege Erik Sommer für euch da. Ich wünsche euch viel Spaß mit ihm und ein richtig, richtig schönes Wochenende. Bis Montag um 6. Bye, bye.

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5: Ich bin Jerome Nussbaum. Der Grünen-Spitzenkandidat für die Abgeordnetenhauswahl Graf ist für einen Ausbau von Gemeinschaftsschulen in Berlin. Er verwies auf seine eigene Schulzeit. Nach einem Wechsel vom Gymnasium habe er erlebt, wie belastend ein Schulwechsel sein könne. Laut Graf ermöglichen Gemeinschaftsschulen Kindern einen durchgehenden Bildungsweg. Dies verringere Stress für Schüler, Eltern und Lehrkräfte. Nach dem tödlichen Messerangriff an einer Schule in Gosen-Neu-Zittau kümmert sich ein Notfallteam vor Ort um die Schüler und Lehrer. Psychologische Fachkräfte stehen unterstützend zur Seite, so das Bildungsministerium in Potsdam. Von der Notfallseelsorge Brandenburg heißt es, man versuche ein Schutzraum zu sein. Bei der Gewalttat waren gestern eine 18-jährige Schülerin und der 30-jährige Hausmeister ums Leben gekommen. Der Ex-Freund der Schülerin steht unter Tatverdacht. Nach der verheerenden Sturzflut im Himalaya sucht ein Reiseveranstalter mit Fotos öffentlich nach einer vermissten Wandergruppe. 55 Menschen waren mit dem Veranstalter Hiking Himalayas Tracks unterwegs, als es zur Katastrophe kam. Die Gruppe war demnach auf einer Pilgerreise. Die Zahl der Todesopfer im Grenzgebiet zwischen Nepal und Tibet wird inzwischen mit fast 500 angegeben. Die Zahl dürfte aber noch weiter steigen. Vor dem Landgericht Braunschweig beginnt ein neuer Schmerzensgeldprozess zum Germanwings-Absturz vor mehr als 11 Jahren. 30 Hinterbliebene werfen dem Luftfahrtbundesamt vor, die Flugtauglichkeit des damaligen Co-Piloten nicht ausreichend überwacht zu haben.
6: Unter den Opfern war eine ganze Schülergruppe aus Haltern in Nordrhein-Westfalen auf dem Rückweg von Barcelona nach Düsseldorf. Der Co-Pilot hatte die Maschine mit 144 Passagieren und 5 anderen Crewmitgliedern absichtlich zum Absturz gebracht. Er war psychisch krank und hätte nicht fliegen dürfen. Das Zivilverfahren wird in Braunschweig verhandelt, weil das Luftfahrtbundesamt dort seinen Sitz hat. Verletzung der Amtspflichten lautet der Vorwurf. Schadenersatzklagen von Angehörigen gegen die Lufthansa als Airline-Mutter waren gescheitert. Ulrike Klein, Redaktion.
5: Norwegens König Harald V. ist tot. Er wurde 89 Jahre alt. Vor 2 Jahren war er während eines Urlaubs in Malaysia wegen einer Infektion ins Krankenhaus eingeliefert worden. Dort erhielt er einen Herzschrittmacher. Dennoch schloss er eine Abdankung aus. Harald saß mehr als 3 Jahrzehnte auf dem norwegischen Thron. Nun soll Kronprinz Haakon seine Nachfolge antreten. Die aktuellen Temperaturen: Berlin am Alex und am Funkturm 23 Grad und 22 sind es in Potsdam im holländischen Viertel. Es ist heute überwiegend stark bewölkt. Im Tagesverlauf erwarten wir noch Schauer und teils kräftige Gewitter. Unwetter sind nicht ausgeschlossen. Bei Höchstwerten zwischen 26 und 29 Grad. Morgen bekommen wir dann anfangs wenige Wolken und dafür viel Sonnenschein. Im Tagesverlauf sind aber wieder vereinzelte Schauer möglich bei maximal 26 Grad.
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das war schon regelrecht schön. Heute Morgen auf dem Weg hier zur Arbeit in den Sender zu Ella Fühl, den besten Jazz, Soul und Blues. Da lief ich am Straßenrand entlang. Der Asphalt war noch aufgehitzt vom gestrigen heißen Berliner Sommertag. Und dann erst das erste Tröpfchen, dann das zweite Tröpfchen und ein kleiner Berliner Sommerregen entflammte. Und dann entstand dieser typische Sommergeruch von Regentropfen auf dem warmen Asphalt. Für mich ist das wirklich ganz, ganz eng verbunden mit so einem fast nostalgischen Sommergefühl. Und das fand ich so schön, dass ich mir gedacht habe, wir übernehmen das einfach für die kommenden 4 Stunden. Ich bin auf Ella heute sowas wie euer Sommerregen. Gut, in dem Bild werdet ihr dann Berliner Asphalt. Vielleicht denke ich auf der Metapher nochmal ein bisschen rum. Hier ist Erik Sommer auf Ella. Kommt gut ins Wochenende mit uns.

Der Rhythmus hat etwas Zauberisches. Sogar macht er uns glauben, das Erhabene gehöre uns an. Das, geschätzte Hörerschaft von Ella Fühl, dem besten Jazz, Soul und Blues, ist kein Satz von mir. So einen gequillten Kram denke ich mir nicht aus. Nee, das war von Johann Wolfgang von Goethe. Der gute Mann hätte heute Geburtstag gehabt, wäre 277 Jahre alt geworden und als anstudierter Literaturwissenschaftler ist es mir deswegen natürlich ein Anliegen, dass wir da heute Vormittag eine ganze Spezialsendung zu machen zum Leben und Wirken von Johann Wolfgang von Goethe. Ja, also wenn wir es schaffen, denn wir haben ehrlich gesagt ein ganz ordentliches Programm heute in dieser Vormittagssendung. Wir hören noch einmal in die Interviews der Woche rein, unter anderem mit Alexander Wienand und Urs Jonen, den Betreibern der Silent Jazz Bar in Schöneberg, aber auch in das Interview mit Liz Wright, der großartigen US-amerikanischen Jazzsängerin. Außerdem gehen wir heute nach Washington. Dort hat heute nämlich vor 63 Jahren Martin Luther King seine legendäre I Have a Dream Rede gehalten und wir schauen uns auch an, wie sich diese Rede auf die Jazz-, Soul- und Blues-Musik ausgewirkt hat, denn das hat sie zweifelsohne. Und dann schauen wir noch, was es am Wochenende zu erleben gibt in Sachen Jazz, Soul und Blues. Wir haben also einiges vor, wir feiern noch ein wenig Radiopremiere von bislang unbekannten Songs hier auf Ella. Aber dann, wenn wir es zeitlich schaffen, weiß ich nicht, zitiere ich den jungen Werther oder so.

Ja, da haben die Menschen damals in Santa Monica geklatscht. Und zwar zu Recht für Lee Ritenour und Rio Funk. Ganz, ganz tolle Live-Aufnahme hier auf Ella Fühl, dem besten Jazz, Soul und Blues. Jetzt mit einem Klassiker, Peggy Lee und Fever.

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0: Je nachdem, wie gut euer Kurzzeitgedächtnis ist und wann ihr euch dazugeschaltet habt, zu diesem hier fröhlichen Radiounterhaltungsprogramm für die komplette musikaffine Familie namens Ella, könnt ihr euch daran erinnern, dass ich vor rund 20 Minuten bislang ungehörtes musikalisches Material versprochen habe, um es euch jetzt zu Gehör zu bringen. Und dieses Versprechen will ich einlösen. Und zwar gibt es seit einer Woche ein neues, tolles Album der drei deutschen Jazzmusiker Lisa Warland, Paolo Morello und Sven Faller. Only Hits heißt dieses Album. Es sind auch im Grunde eigentlich nur Hits drauf. Und in der kommenden Woche ist dieses Album hier bei Ella unser Album der Woche. Ich habe deswegen mit Lisa Warland schon darüber sprechen können und war wirklich fasziniert davon, wie die drei es geschafft haben, diese absoluten Klassiker, die wir alle kennen. Don't Think Twice, It's Alright ist da drauf. Oder das House of the Rising Sun, La Isla Bonita zum Beispiel von Madonna. Wie die drei es geschafft haben, diesen Songs etwas ganz Neues, Eigenes, Intimes abzugeben. Gewinnen, zum Beispiel auch beim Song Bridge Over Troubled Water.
1: Wir wollten bei Bridge Over Troubled Water dieses Pathetische, das sich ja so anbietet, etwas rausnehmen und eher leichtfüßig, aber dennoch intensiv klingen lassen. Weil ich kann ja helfen, Tränen abwischen oder meine Hand auch ohne großes Kino reichen. Das war so die Essenz davon und ich muss sagen, ich liebe unser bluesig-launig machendes Arrangement.
0: Und das hören wir jetzt im Grunde als Gruß aus der musikalischen Küche, bevor es dann in der kommenden Woche unser Album der Woche wird. Only Hits hier, also das Amuse-Girl auf Ella, fühlt den besten Jazz, Soul und Blues. Bridge over Troubled Water.

Geschichte dieses Songs, die Handlung, wenn man so will, dieses absoluten Blues-Standards, des St. Louis Blues, den wir hier auf Ella gehört haben, in der tollen Version von Herbie Hancock und Stevie Wonder. Diese Handlung geht der Legende nach auf eine Frau zurück, die in St. Louis immer an einer Fischbratbude gestanden hat und dort allen Menschen ungefragt ihre Lebensgeschichte erzählt hat. Und sollte diese Legende stimmen, dass dieser absolute Standard und Klassiker also darauf zurückgeht, dass eine Person ungefragt einfach allen Menschen ihre Lebensgeschichte erzählt hat, dann warte ich jetzt sehnsüchtig auf den BVG Blues.

Ja, so kann es gehen. Wollte ich eigentlich jetzt ein bisschen was recherchieren zur Ricky Tick Big Band und Rico Suave Bossa Nova. Kam ich aber nicht zu. Ich kann ja jetzt mal ganz hier, wir sind ja das gläserne Radio hier bei Ella, weil ich gerade eben eine Nummer, einen Anruf bekam von einer mir unbekannten Telefonnummer am Handy. Ich sagte, Sommer, guten Tag. Die Nummer sagte, hallo, bist du auf dem Rückweg gerade von der Arbeit? Ich sagte, nein, wer ist denn da? Sie sagte, wer ist denn da? Und offensichtlich hielt sie mich für ihren Verlobten. Das ist, tut mir jetzt leid, der bin ich nicht, aber wenn es hier einen Verlobten gibt, der auf einen Anruf von seiner Verlobten wartet, ich kann ja mal ganz kurz ihre Nummer durchgeben, dass ihr liebes Häschen zueinander findet. Das ist die 0163.

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5: Ich bin Jerome Nussbaum. Der Grünen-Spitzenkandidat für die Abgeordnetenhauswahl Graf ist für einen Ausbau von Gemeinschaftsschulen in Berlin. Er verwies auf seine eigene Schulzeit. Nach einem Wechsel vom Gymnasium habe er erlebt, wie belastend ein Schulwechsel sein könne. Laut Graf ermöglichen Gemeinschaftsschulen Kindern einen durchgehenden Bildungsweg. Dies verringere Stress für Schüler, Eltern und Lehrkräfte. Nach dem tödlichen Messerangriff an einer Schule in Gosen-Neu-Zittau kümmert sich ein Notfallteam vor Ort um die Schüler und Lehrer. Psychologische Fachkräfte stehen unterstützend zur Seite, so das Bildungsministerium in Potsdam. Von der Notfallseelsorge Brandenburg heißt es, man versuche ein Schutzraum zu sein. Bei der Gewalttat waren gestern eine 18-jährige Schülerin und der 30-jährige Hausmeister ums Leben gekommen. Der Ex-Freund der Schülerin steht unter Tatverdacht. Nach der verheerenden Sturzflut im Himalaya sucht ein Reiseveranstalter mit Fotos öffentlich nach einer vermissten Wandergruppe. 55 Menschen waren mit dem Veranstalter Hiking Himalayas Tracks unterwegs, als es zur Katastrophe kam. Die Gruppe war demnach auf einer Pilgerreise. Die Zahl der Todesopfer im Grenzgebiet zwischen Nepal und Tibet wird inzwischen mit fast 500 angegeben. Die Zahl dürfte aber noch weiter steigen. Vor dem Landgericht Braunschweig beginnt ein neuer Schmerzensgeldprozess zum Germanwings-Absturz vor mehr als 11 Jahren. 30 Hinterbliebene werfen dem Luftfahrtbundesamt vor, die Flugtauglichkeit des damaligen Co-Piloten nicht ausreichend überwacht zu haben.
6: Unter den Opfern war eine ganze Schülergruppe aus Haltern in Nordrhein-Westfalen auf dem Rückweg von Barcelona nach Düsseldorf. Der Co-Pilot hatte die Maschine mit 144 Passagieren und 5 anderen Crewmitgliedern absichtlich zum Absturz gebracht. Er war psychisch krank und hätte nicht fliegen dürfen. Das Zivilverfahren wird in Braunschweig verhandelt, weil das Luftfahrtbundesamt dort seinen Sitz hat. Verletzung der Amtspflichten lautet der Vorwurf. Schadenersatzklagen von Angehörigen gegen die Lufthansa als Airline-Mutter waren gescheitert. Ulrike Klein, Redaktion.
5: Norwegens König Harald V. ist tot. Er wurde 89 Jahre alt. Vor 2 Jahren war er während eines Urlaubs in Malaysia wegen einer Infektion ins Krankenhaus eingeliefert worden. Dort erhielt er einen Herzschrittmacher. Dennoch schloss er eine Abdankung aus. Harald saß mehr als 3 Jahrzehnte auf dem norwegischen Thron. Nun soll Kronprinz Haakon seine Nachfolge antreten. Die aktuellen Temperaturen: Berlin am Alex und am Funkturm 23 Grad und 22 sind es in Potsdam im holländischen Viertel. Es ist heute überwiegend stark bewölkt, im Tagesverlauf erwarten wir noch Schauer und teils kräftige Gewitter, Unwetter sind nicht ausgeschlossen, bei Höchstwerten zwischen 26 und 29 Grad. Morgen bekommen wir dann anfangs wenige Wolken und dafür viel Sonnenschein, im Tagesverlauf sind aber wieder vereinzelte Schauer möglich bei maximal 26 Grad.
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Jackets. Hier im Radio auf Ella fiel den besten Jazz, Soul und Blues. Und Ende Oktober, am 29. Oktober in Deutschland, da spielen sie in Hamburg im Nika Jazz Club gemeinsam mit dem fulminanten Kurt Elling. Ich habe es schon einmal erwähnt, dass die da zusammenkommen und in Hamburg spielen. Ich glaube, ich werde es aber noch ein paar Mal sagen, denn da lohnt sich wirklich die Anreise in jedem Fall. Hier aus Berlin, ich würde aber so weit gehen, dass sich sogar die Anreise aus Ohr, Erkenschwick oder Bad Salzuflen lohnen würde.

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1: Geschätzte Hörerschaft von Ella fühlt den besten Jazz, Soul und Blues. Ich habe hier folgende Versuchsanordnung für euch aufgebaut im Ella Studio. Könnt ihr aber auch machen, wo auch immer ihr seid. Und zwar stellen wir uns jetzt einfach gemeinsam vor. Wir laufen durch Berlin-Schöneberg, sehen eine Jazzbar, öffnen die Tür zur Jazzbar, sehen dort auch schon innen drin Live-Musik, öffnen also die Tür und hören nix. Ganz so extrem ist es nicht in der Silent Jazz Bar, aber sie ist schon tatsächlich sehr ruhig. Das haben mir die Betreiber Urs Jonen und Alexander Wienand in dieser Woche erzählt. Da waren sie bei mir im Ella-Interview. Denn die Silent Jazz Bar hat ein ganz, ganz tolles neues Konzept: Kopfhörerkonzerte. Müsst ihr euch so vorstellen, auf der Bühne stehen Live-Musiker, spielen ganz, ganz tolle Musik in einer sehr ruhigen Atmosphäre und diese Live-Musik wird, die Instrumente werden abgenommen und dann direkt übertragen per Bluetooth an die Kopfhörer, die das Publikum trägt. Darüber habe ich mit Urs Jonen und Alexander Wienand gesprochen.
2: Ich möchte jetzt nicht behaupten, dass wir die Ersten sind, aber es ist jedenfalls noch kein etabliertes System.
3: Das Ganze hat dann halt so einen Studio-Charakter, wie so ein Studio-Konzert. Alles ist halt mikrofoniert oder von vornherein quasi elektronisch.
2: Ich habe so den Eindruck entwickelt, dass es vielleicht gerade für jüngere Menschen auch ein Angebot ist, mit diesen Kopfhörern sozusagen sich bewusst mal eine kleine Auszeit zu nehmen. Also man setzt sich den Kopfhörer auf, nimmt sich ein bisschen raus aus dem Alltag und hört zu.
1: Und das ist natürlich nicht nur künstlerisch ein ganz neuer Angang an Live-Musik, sondern auch das gehört zur Wahrheit dazu, eine Antwort darauf, dass die vorherige, da schon sehr ruhige Silent Jazzbar, drum heißt sie ja so, doch immer noch zu laut war für die Nachbarinnen und Nachbarn. Und auch darüber habe ich gesprochen mit Alexander Wienand und Urs Jonen. Das komplette Gespräch mit den beiden findet ihr auf ellaradio.de.

Vorhin waren wir mit unseren Ohren und Herzen selbstredend in der Silent Jazz Bar in Berlin-Schöneberg hier auf Ella. Dort, wo es ja seit ein paar Wochen Live-Musikkonzerte gibt, die dann direkt übertragen werden auf Kopfhörer. Und wir sitzen dort quasi im Publikum und sind ganz nah dran an der Musik. Und ich habe mal gerade eben geschaut, auch heute Abend dort natürlich wieder Live-Musik, 7 Abende in der Woche. Und heute Abend ist es ein Abend für Freunde der italienischen Canzone. Die Sängerin, die tolle Sängerin Eva Spagna aus Florenz ist im Grunde sowas wie die Berliner Botschafterin von italienischer Jazzmusik und sie tritt dort heute auf und spielt ganz, ganz tolle Musik für euch. Also checkt das gerne aus. Um 20 Uhr geht's los in der Silent Jazz Bar. Die findet ihr in Schöneberg an der Naumannstraße. Also probiert das gerne aus. Wirklich ein sehr faszinierendes Konzept.

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Jetzt sind wir, habe ich gerade gemerkt, schon so richtig drin in unserer Veranstaltungstipps, Konzerttipps-Serie hier auf Ella in dieser Stunde. Gerade eben hatten wir einen Tipp für alle, die es ruhig angehen lassen möchten heute. Das wäre dann die Silent Jazz Bar. Und für alle, die aber Lust haben zu tanzen, aus dem August heraus noch einmal die Sommerschlappen auszuführen, das könnt ihr auch natürlich heute machen hier in Sachen Jazz, Soul und Blues in Berlin. Euren Tipp gibt es dann gleich nach zwei Nummern, nach Jimmy Griff und Let's Stay Together. Zuvor aber noch Miss C-Line. 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

Wie schön. Der nächste freie Mitarbeiter ist für Sie reserviert. Und für euch habe ich jetzt einen Tipp. Ich habe es angekündigt für euch und eure Sommerschlappen. 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Die Schlappen könnt ihr nämlich heute nochmal zum Glühen und zum Tanzen bringen. Eine andere Möglichkeit gibt es eigentlich gar nicht im A-Train in Charlottenburg. Das ist nämlich Musik von 3-4 Soul. Im Grunde ist das die All-Star-Band, die sich die US-amerikanische Jazzsängerin Desney Bailey ganz nach ihrem Geschmack zusammengestellt hat. Da sind Musiker aus ganz Europa dabei, die gemeinsam jahrelange Übung darin haben und im Grunde das perfektioniert haben, die Finesse des Jazz mit dem Groove-Gefühl von Hausmusik zu verbinden. Also wirklich die perfekte Kombination für einen tanzenden Freitagabend in Berlin-Charlottenburg. 3-4 Soul spielt heute Abend und morgen Abend dann auch nochmal im A-Train jeweils ab 20.30 Uhr. Und wenn ihr es beim Tanzen nicht nur bei Disco Fox und links-rechts Ausfallschritt belassen wollt, dann versucht euch doch gern mal an ihr jetzt. Astrid Gilberto, The Girl from Ipanema.

Wo wart ihr, geschätzte Hörerschaft von Ella Fühl, dem besten Jazz, Soul und Blues, heute vor 22 Jahren? Ich habe vermutlich meine komplette Familie zusammengeschrien, weil ich so aufgeregt war wegen meines morgigen dritten Geburtstages. Das war, wie gesagt, 2004. Und Lou Rawls hatte ein Smoking an. Denn Lou Rawls wurde heute vor 22 Jahren an der Wilberforce University von und zu Ohio mit einem Ehrendoktortitel ausgezeichnet. Wurde aber auch Zeit. 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
11: Ich bin Jerome Nussbaum. Im Zusammenhang mit dem Hackerangriff auf das Berliner Verwaltungsnetz gibt es jetzt offenbar eine Lösegeldforderung. Das will die ARD aus mehreren Quellen erfahren haben.
12: Wie hoch die Summe ist, wurde zunächst nicht bekannt. Die Senatskanzlei hat sich bisher nicht dazu geäußert. Unklar ist, womit die Lösegelderpresser drohen, sollte nichts gezahlt werden. Offen ist auch, ob es sich um dieselben Leute handelt, die das Landesnetz lahmgelegt hatten. Am Vormittag soll es ein Treffen der Senatskanzlei mit den Bundes- und Landessicherheitsbehörden, Vertretern des Cyberabwehrzentrums sowie mit den betroffenen Verwaltungen geben. Zuletzt hieß es, dass möglicherweise doch sensible, personenbezogene Daten abgeflossen sein könnten. Noah Ulrich, Redaktion.
11: Mehrere Fotos und ein Video zeigen einen neuen Elch durch den Fleming-Streifen. Er wurde auch im Leniner Land und Seliner See gesichtet. Von einem stattlichen Bullen ist die Rede. Brandenburgweit sind derzeit 5 Elche bekannt und vom Monitoring erfasst. Die Zahl der Arbeitslosen in Deutschland bleibt bei über 3 Millionen. Diesen Monat waren 54.000 Menschen mehr auf Jobsuche als noch im Juli. Die Quote stieg leicht um 0,1 Punkte auf 6,5%. Bundesagenturchefin Nahles sagte, auch im August zeige sich am Arbeitsmarkt jenseits des saisonüblichen Musters wenig Dynamik. Vor der Misstrauensabstimmung im Thüringer Landtag gegen CDU-Ministerpräsident Vogt ist es zu heftigen Vorwürfen gekommen. Er beschuldigte AfD-Chef Höcke, in seinem Privatleben herumzuschnüffeln.
13: Höcke hatte den Misstrauensantrag gestellt als Reaktion auf die Aberkennung von Vogts Doktortitel. Er steht wegen Plagiatsvorwürfen unter Druck. Vogt sagte im Landtag, er werde sich von Höcke nicht klein machen lassen und meinte wörtlich, ihr Dreck wird unsere Demokratie nicht kaputt machen. Er warf Höcke vor, das Land Thüringen außer Acht zu lassen und stattdessen Steuergelder dafür zu verwenden, in seinem Privatleben herumzuschnüffeln. Ulrike Klein, Redaktion.
11: Norwegens König Harald V. ist im Alter von 89 Jahren gestorben. Damit wird sein Sohn Kronprinz Haakon neuer König. Harald saß mehr als 3 Jahrzehnte auf dem norwegischen Thron und war damit zuletzt Europas ältester amtierender Monarch. Er hatte wiederholt mit gesundheitlichen Problemen zu kämpfen, trug auch einen Herzschrittmacher. Dennoch wollte er nicht abdanken. Die aktuellen Temperaturen: Berlin am Alex und am Funkturm 25 Grad und 25 sind es jetzt auch in Potsdam am Stadtschloss. Es ist heute überwiegend stark bewölkt, im Tagesverlauf erwarten wir noch Schauer und teils kräftige Gewitter, Unwetter sind nicht ausgeschlossen, bei Höchstwerten zwischen 26 und 29 Grad. Morgen bekommen wir dann anfangs wenige Wolken und dafür viel Sonnenschein, im Tagesverlauf sind aber wieder vereinzelte Schauer möglich bei maximal 26 Grad.
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Na gut, wenn sie das sagt. Aufsitzen! Natalie Cole mit Route 66 hier auf Ella. Offen gestanden, für mich ist das nichts. Mir tun nach den paar Sekunden hier schon der Hintern weh von diesem kleinen Ledersitz da. Wir machen es so. Ich hole mir ein Taxi und ihr könnt ja weiterfahren. Wir sehen uns dann am Ziel. Und in der Zwischenzeit sage ich euch, dass jetzt hier noch Omar kommt mit There's much love in the world.

0: Norah Jones auf Ella fühlt den besten Jazz, Soul und Blues. Heute am 28. August. Ich sage das deswegen einmal so dezidiert, weil der 28. August heute vor 63 Jahren, 1963, wahrlich ein historischer Tag war.
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0: Denn heute, vor 63 Jahren, am 28. August 1963, fand der March on Washington for Jobs and Freedom statt. Einer der Höhepunkte der Bürgerrechtsbewegungen in den USA und vor allem auch der Tag, an dem Martin Luther King diese legendäre I Have a Dream Rede hielt und darin eine Vision formulierte von einer Gesellschaft, in der Menschen unabhängig von Hautfarbe frei und gleich leben können. Und natürlich hatte diese Rede, hat diese Bewegung auch Einfluss gehabt auf die Jazz-, Soul- und Blues-Musik, die ja immer schon politisch war. Wenige Monate nach dieser Rede, nach dem March on Washington, hat der US-amerikanische Jazz-Komponist und Pianist Billy Taylor sein Jahrhundertstück komponiert, I Wish I Knew How It Would Feel To Be Free, seitdem eng verbunden mit dieser Bewegung, der Bürgerrechtsbewegung in den USA. Bei Billy Taylor war das noch eine sehr persönliche Note, denn er hat es vor allem für seine Tochter geschrieben, weil er die Welt gesehen hat, die Veränderungen, die auch ja Martin Luther King mit angestrebt hat und gemerkt hat, okay, wie würde es sich anfühlen, frei zu leben? Und in diesem Gedanken an seine Tochter hat Billy Taylor diesen Song komponiert, der dann wenige Jahre später von Nina Simone natürlich weltberühmt geworden ist. Wahrlich ein historischer Tag, der 28. August. Hier ist Ella.

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0: Robbie Williams swingt sich und uns durch den Freitagmittag hier bei Ella, fühlt den besten Jazz, Soul und Blues, und wir swingen gleich so weiter, und zwar mit einem Duett. Ja, richtig. Die Jazzlegende Tony Bennett hatte mal wieder keine Lust, sich den ganzen Text alleine zu merken.
1: Und singt deswegen mit
0: Diana Krall. Viel Spaß.

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The Sidewinder hier auf Ella fühlt den besten Jazz, Soul und Blues. Und übrigens uninteressant ist Folgendes zu dem Stück. Der Name des Titels, Sidewinder, kommt von der Seitenwinder-Klapperschlange. Das ist eine klappernde Schlange am klappernden Bach. Und zwar läuft diese Schlange nicht geradeaus durch die Wüste, sondern wirklich so seitlich. Das sieht total lustig aus. Und es klingt auch tatsächlich in dieser Flöte, die Herbie Mann hier gespielt hat, kann man sich das richtig vorstellen, wie da so seitlich eine Schlange durch die Wüste geht. Ich habe ja gesagt, ist jetzt vielleicht nicht das Interessanteste der Welt. Dafür, für die wirklich interessanten Dinge, hatten wir aber in dieser Woche

0: who's a really good speaker.
1: Wenn du wirklich jede Woche einem extrem charismatischen Pastor zuhörst, der dann auch noch ein toller Redner ist, dann lernst du dadurch, wie du eine Setlist zusammenstellst, wie du ein Konzert strukturierst, weil du dein Publikum durch verschiedene Gefühle steuerst. Das macht ein Pastor ja auch. Das ist das Tolle an Gottesdiensten in afroamerikanischen Gemeinden. Da gibt es Momente der absoluten Ruhe, dann eine große musikalische Party mit toller Live-Musik und diese Abwechslung und das Publikum dadurch navigieren, das habe ich gelernt.
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2: Und das hat sie wirklich perfektioniert, könnt ihr euch selbst davon überzeugen. Am 3. November spielt Liz Wright hier in Berlin im Kammermusiksaal der Berliner Philharmonie. Und jetzt hören wir sie hier auf Ella. Fühl den besten Jazz, Soul und Blues. Liz Wright mit Stars Fell on Alabama.

Der junge britische Musiker Izzy Kofi hier auf Ella fühlt den besten Jazz, Soul und Blues. Und Izzy Kofi hat die ersten beiden Buchstaben jeweils des Vor- und des Nachnamens genommen und daraus seinen Künstlernamen gemacht. Also aus Izzy Kofi wurde dann Is Co. Hat er Glück gehabt, dass er nicht Kasimir Kaminski heißt. Hoho. Das war ein anspruchsvoller Witz, aber den Anspruch und die Klasse bringt er hier jetzt ins Radio. Kurt Elling.

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7: Ich bin Jerome Nussbaum. Im Zusammenhang mit dem Hackerangriff auf das Berliner Verwaltungsnetz gibt es jetzt offenbar eine Lösegeldforderung. Das will die ARD aus mehreren Quellen erfahren haben.
8: Wie hoch die Summe ist, wurde zunächst nicht bekannt. Die Senatskanzlei hat sich bisher nicht dazu geäußert. Unklar ist, womit die Lösegelderpresser drohen, sollte nichts gezahlt werden. Offen ist auch, ob es sich um dieselben Leute handelt, die das Landesnetz lahmgelegt hatten. Am Vormittag soll es ein Treffen der Senatskanzlei mit den Bundes- und Landessicherheitsbehörden, Vertretern des Cyberabwehrzentrums sowie mit den betroffenen Verwaltungen geben. Zuletzt hieß es, dass möglicherweise doch sensible, personenbezogene Daten abgeflossen sein könnten. Noah Ulrich, Redaktion.
7: Mehrere Fotos und ein Video zeigen einen neuen Elch durch den Fleming-Streifen. Er wurde auch im Leniner Land und Seliner See gesichtet. Von einem stattlichen Bullen ist die Rede. Brandenburgweit sind derzeit 5 Elche bekannt und vom Monitoring erfasst. Die Zahl der Arbeitslosen in Deutschland bleibt bei über 3 Millionen. Diesen Monat waren 54.000 Menschen mehr auf Jobsuche als noch im Juli. Die Quote stieg leicht um 0,1 Punkte auf 6,5%. Bundesagenturchefin Nahles sagte, auch im August zeige sich am Arbeitsmarkt jenseits des saisonüblichen Musters wenig Dynamik. Vor der Misstrauensabstimmung im Thüringer Landtag gegen CDU-Ministerpräsident Vogt ist es zu heftigen Vorwürfen gekommen. Er beschuldigte AfD-Chef Höcke, in seinem Privatleben herumzuschnüffeln.
9: Höcke hatte den Misstrauensantrag gestellt als Reaktion auf die Aberkennung von Vogts Doktortitel. Er steht wegen Plagiatsvorwürfen unter Druck. Vogt sagte im Landtag, er werde sich von Höcke nicht klein machen lassen und meinte wörtlich, ihr Dreck wird unsere Demokratie nicht kaputt machen. Er warf Höcke vor, das Land Thüringen außer Acht zu lassen und stattdessen Steuergelder dafür zu verwenden, in seinem Privatleben herumzuschnüffeln. Ulrike Klein, Redaktion.
7: Norwegens König Harald V. ist im Alter von 89 Jahren gestorben. Damit wird sein Sohn Kronprinz Haakon neuer König. Harald saß mehr als 3 Jahrzehnte auf dem norwegischen Thron und war damit zuletzt Europas ältester amtierender Monarch. Er hatte wiederholt mit gesundheitlichen Problemen zu kämpfen, trug auch einen Herzschrittmacher. Dennoch wollte er nicht abdanken. Die aktuellen Temperaturen: Berlin am Alex und am Funkturm 25 Grad und 25 sind es jetzt auch in Potsdam am Stadtschloss. Es ist heute überwiegend stark bewölkt, im Tagesverlauf erwarten wir noch Schauer und teils kräftige Gewitter, Unwetter sind nicht ausgeschlossen, bei Höchstwerten zwischen 26 und 29 Grad. Morgen bekommen wir dann anfangs wenige Wolken und dafür viel Sonnenschein, im Tagesverlauf sind aber wieder vereinzelte Schauer möglich bei maximal 26 Grad.
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Mitchell bringt den Mann mit dem guten Humor ins Radio. Good Humor Man. Ich sag mal so, die einen sagen so, die anderen so. Zumal an einem Freitagnachmittag. Jetzt die Womack Sisters.

0: Das würden sich die Floristen hier in Berlin und Potsdam, glaube ich, auch wünschen, dass jeden Tag Valentinstag wäre. Das war Chet Baker mit My Funny Valentine hier auf Ella Field, dem besten Jazz, Soul und Blues. Jetzt als nächstes im Programm habe ich für euch einen ganz frischen Song von Michelle Indigo Cello zusammen mit Cynthia Erivo, I Knew You Were Waiting For Me. Und Michelle Indigo Cello ist nicht nur eine ganz, ganz tolle Sängerin, sondern auch eine großartige Bassistin. Und sie hat jetzt vor wenigen Tagen war sie bei den US-amerikanischen Kollegen von NPR zu Gast im Bullseye Podcast, sowieso auch eine große Empfehlung dieser Podcast, und dort hat sie mit den Interviewern darüber gesprochen, wie toll sie es findet, nicht nur Sängerin, sondern eben auch Bassistin zu sein, weil sie das Gefühl hat, damit im Grunde die ganze Band erst zu ermöglichen.
1: I make the drummer sound good, I make the drummer make sense. I make the chord that the piano player is playing work. That's the foundation of the whole thing. I make it jump off.
0: Ja, also sie hat gesagt, sie ist im Grunde alles. Sie ist Rhythmus, Harmonie, Melodie, sorgt dafür, dass der Groove des Schlagzeugers in die Band hineingeht durch ihren Bassgroove, sorgt aber auch dafür, dass die Akkorde des Klaviers Sinn ergeben, hat die Arrangements im Kopf und ist damit wirklich die Foundation, die Grundlage der Band und sorgt dafür, dass die Musik und dass die Band eben losspringen kann und schweben kann. Fand ich ein sehr schönes Bild. Also, lasst uns losschweben, jetzt gemeinsam mit Michelle Indigo Cello und Cynthia Erivo, I Knew You Were Waiting For Me, hier auf Ella.

Leute, macht euch bereit. People get ready hier auf Ella für, ich würde fast sagen, eine der schönsten jungen Stimmen des Jazz. Aus Island, längst ein absoluter Superstar. Und ich schmelze jedes Mal dahin bei LaVey.

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ich glaube, der hat auch so den einen oder anderen recht passablen Song mitgeschrieben. Der Beatle, George Harrison, hier sein Song My Sweet Lord auf Ella Fühl, dem besten Jazz, Soul und Blues in der tollen Interpretation des Stella Starlight Trios. Es gibt ja diese Listen, ne, der größten, großartigsten Songs aller Zeiten. Da landen natürlich auch immer wieder Beatles-Nummern drauf. Ich glaube, aktuell ist mein liebster Beatles-Song Here, There and Everywhere mal wieder. Und ansonsten gibt es irgendwie so zwei Lieder, die immer wieder genannt werden, wenn es darum geht, was denn jetzt der beste Song aller Zeiten gewesen ist und so ein bisschen darum streiten. Der eine ist God Only Knows von den Beach Boys und der andere ist Wichita Lineman im Original von Glen Campbell und wir hören jetzt diesen Wichita Lineman von Lisa Bassange auf Ella.

Till Brönner, Blue Eyed Soul. Na, was kommt jetzt wohl? Das Ella Freitagsgedicht ist Tradition. Bedeutet, ja, das hatten wir schon, aber nicht heute. Am Geburtstag des Fürsten der Dichter, Geheimrates, Farblehrer und Richter. Heute ist Party in Weimar für Goethe, der auch zur Kritik reichlich Anlass böte. Aber nicht am Geburtstag, wo ihr ihn feiern sollt. Zumindest Goethe hätte das nämlich ganz sicher so gewollt. Hier, der schwere Nöter, der Goethe. Junges Fräulein, darf ich's wagen, Ihnen ein 6000-Zeilen-Gedicht vorzutragen? Nö, bin weder Frau, noch will ich dein sein. Hier bin ich Mensch, hier kaufe ich ein. Was lernen wir daraus? Fasse dich knapp, gib jedem einzelnen Wort Gewicht. Drum breche ich das jetzt auch hier ab. Letzte Worte sind mehr Licht. Ich bin Erik Sommer. Macht's gut, Nachbarn.

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9: Ich bin Marvin Standke. Brandenburgs Ministerpräsident Woidke zeigt sich bestürzt über die Gewalttat an einer Schule in Neuzittau im Landkreis Oder-Spree. Gestern wurden dort eine 18-jährige Schülerin und ein Mitarbeiter der Schule getötet. Ein 19-Jähriger wurde als Tatverdächtiger vorläufig festgenommen. Zum Motiv gibt es bisher keine Informationen. Die Polizei hat bislang nur wenige Details zur Tat bekannt gegeben. Heute unterstützen Psychologen und Seelsorger Schüler und Lehrkräfte. Woidke sprach den Angehörigen und Freunden der Opfer sein Mitgefühl aus. Nach dem Hackerangriff auf das Berliner Landesnetz berät heute der Senat. Bei einer Sondersitzung geht es um die Folgen der Cyberattacke. Außerdem soll über den aktuellen Stand der Ermittlungen informiert werden. Medien berichten inzwischen von möglichen Lösegeldforderungen. Offiziell bestätigt ist das bislang nicht. Möglicherweise könnten auch personenbezogene oder andere vertrauliche Daten abgeflossen sein. Die Ermittlungen von Polizei und Staatsanwaltschaft dauern an. Die Zahl der Arbeitslosen in Deutschland ist im August leicht gestiegen. Damit waren wieder mehr als 3 Millionen Menschen ohne Arbeit. Laut Bundesagentur für Arbeit ist der Anstieg im Sommer üblich. Viele Ausbildungen enden, Arbeitsverhältnisse laufen aus und Einstellungen werden verschoben. Berlin und Bremen haben besonders hohe Arbeitslosenquoten. Nach den Ferien dürfte sich der Arbeitsmarkt wieder etwas beleben. Nach der Sturzflut im Grenzgebiet zwischen Nepal und China droht eine weitere Überschwemmung.
10: Ein durch Schlamm und Geröll aufgestauter See tritt über die Ufer. Auf tibetischer Seite soll zudem ein Damm gebrochen sein. Die Rettungsarbeiten wurden deshalb teilweise unterbrochen. Mehr als 470 Menschen sind inzwischen bestätigt ums Leben gekommen. Fast 1000 Menschen werden noch vermisst, darunter viele ausländische Touristen. Auslöser war nach bisherigen Erkenntnissen ein Gletscherabbruch. Ulrike Klein, Redaktion.
9: Und Norwegens König Harald V. ist im Alter von 89 Jahren gestorben. Das teilte das norwegische Königshaus mit. Harald hatte seit längerem mit gesundheitlichen Problemen zu kämpfen. Er regierte Norwegen seit 1991 und galt als fortschrittlicher Monarch. Nachfolger wird sein Sohn, Kronprinz Haakon. Harald war seit fast 6 Jahrzehnten mit Königin Sonja verheiratet. Die aktuellen Temperaturen. Berlin am Alex 27 Grad, genau wie Potsdam im holländischen Viertel 27 Grad. Heute wechselnd bewölkt, immer wieder Schauer und einzelne Gewitter möglich.
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Hallo und ein herzliches Willkommen am Freitagnachmittag. Es ist ja der frühe Nachmittag, wie wir wissen, kurz nach zwei. Danke an Erik, der hat uns bisher her wunderbar geführt und jetzt geht's mit Petra Schwarz weiter. Ich freue mich wirklich drauf, diesen Nachmittag mit euch gemeinsam zu verbringen. Natürlich habe ich tolle Musik im Gepäck und diese und jene Informationen, wie sich das gehört. Für Ella, für den besten Jazz, Soul und Blues.

0: Ray Charles war das natürlich hier bei uns, bei Ella. Fühl den besten Jazz, Soul und Blues. Und weiter geht's mit einer ganz tollen Sängerin aus Großbritannien. Sie gilt als eine der profiliertesten britischen Soul- und Rhythm and Blues-Sängerinnen, Songwriterinnen und durchaus auch Produzentinnen eben jetzt dieser Zeit. Mika Miller, ihr Name. Im Jahr 2022 hatte sie ihren Durchbruch und gilt seitdem als eine der prägendsten Stimmen des modernen Classic Soul, Blues, Gospel und eben auch Jazz. Ja, und ganz aktuell hat sie ihr Album A Little Bit of Me rausgebracht. Im Juni war das. Wir hatten sie dazu im Interview und sie erinnert sich an die Zeit der Produktion des Albums.
1: You know, I had this kind of moment actually when I was there, where I'd flown in some amazing musicians from the US.
2: Es gab einen Moment, in dem ich im Studio saß, ziemlich erfolgreiche Musiker eingeflogen hatte und ihnen aus dem Control Room heraus Angaben gemacht hatte. Und da dachte ich plötzlich, wow, du hast es geschafft. Und es war gut, dass ich diesen Moment genossen habe. Gut gemacht, du bist hier.
0: Mika Miller bei uns hier im Interview und wir hören die Frau natürlich gleich, nicht bevor ich noch gesagt habe, alle unsere Interviews, die könnt ihr natürlich auf unserer Website nachhören. ellaradio.de. Und hier kommt sie, Mika Miller.

Georgie Fame and the Blue Flames waren das, die hier Yeah Yeah gesungen haben. Ich übernehme das jetzt einfach mal in die Moderation und sag euch Yeah. Jetzt haben wir Gregory Porter hier bei uns, bei Ella. Fühl den besten Jazz, Soul und Blues in Fashion.

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Clementine wurde da gerade besungen, hier bei uns, bei Ella. Fühlen den besten Jazz, Soul und Blues. Weiter mit Petra Schwarz im Studio. Und jetzt habe ich für euch einen Hit, vielleicht den Hit, ja ziemlich wahrscheinlich den Hit aus der Drei-Groschen-Oper von Bertolt Brecht und Kurt Weill bekanntermaßen. Übrigens ist es fast 100 Jahre her, dass die Drei-Groschen-Oper hier am Theater am Schiffbauer Damm am Berliner Ensemble uraufgeführt wurde, nämlich am 31. August 1928. Ja, da können wir ja in 2 Jahren, können wir ja runden Geburtstag feiern, aber jetzt hören wir das Ganze hier erstmal in Englisch von Rufus Wainwright und dem Pacific Jazz Orchestra, Mack the Knife.

16. Juli 1984 auf dem weltweiten Erfolgsdebütalbum Diamond Life erschienen. Gesungen von Sade Adu natürlich und komponiert von ihr gemeinsam mit dem Saxophonisten Stuart Matthew Mann. Das Ganze vermittelt eine Botschaft von bedingungsloser Unterstützung, Trost und tiefer Verbundenheit in schweren Zeiten. Ihr habt's ja gehört. Ihr seid bei Ella, fühlt den besten Jazz, Soul und Blues. Und jetzt habe ich einen berühmten Jazz-Standard aus dem Jahr 1961 für euch, der in der Version von Nat King Cole und dem George Shearing Quintet weltbekannt wurde. Neben der warmen Samtstimme von Nat King Cole glänzt der legendäre Jazz-Pianist George Shearing am Klavier. Komponiert wurde die Melodie ja von Lionel Rand und der Text stammt von Ian Grant. Und dann ist da noch was Besonderes, denn der charmante Text, so steht's hier geschrieben, wenn man da mal ein bisschen recherchiert, ist bekannt für seine humorvollen, bildhaften Reime. Na dann lauschen wir doch mal ganz aufmerksam. Nat King Cole, Let There Be Love.

Die Cat Capers mit Lady B waren das hier bei uns, bei Ella. Fühl den besten Jazz, Soul und Blues. Und wir gehen auf die volle Stunde zu. Da gibt's natürlich Meldungen aus Berlin, Brandenburg, Deutschland und der Welt. Und bis dahin habe ich noch was ganz Besonderes für euch. Das ist nämlich die berühmte Jazz-Interpretation des Hits von Stevie Wonder namens Isn't She Lovely? Und diese Interpretation liefert der legendäre Saxophonist Sonny Rollins. 1977 hat er die aufgenommen für sein Studioalbum Easy Living. Und das ist wirklich eine Wahnsinnsnummer. Ich wünsche uns viel Spaß.

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8: Ich bin Marvin Standke. Brandenburgs Ministerpräsident Woidke zeigt sich bestürzt über die Gewalttat an einer Schule in Neuzittau im Landkreis Oder-Spree. Gestern wurden dort eine 18-jährige Schülerin und ein Mitarbeiter der Schule getötet. Ein 19-Jähriger wurde als Tatverdächtiger vorläufig festgenommen. Zum Motiv gibt es bisher keine Informationen. Die Polizei hat bislang nur wenige Details zur Tat bekannt gegeben. Heute unterstützen Psychologen und Seelsorger Schüler und Lehrkräfte. Woidke sprach den Angehörigen und Freunden der Opfer sein Mitgefühl aus. Nach dem Hackerangriff auf das Berliner Landesnetz berät heute der Senat. Bei einer Sondersitzung geht es um die Folgen der Cyberattacke. Außerdem soll über den aktuellen Stand der Ermittlungen informiert werden. Medien berichten inzwischen von möglichen Lösegeldforderungen. Offiziell bestätigt ist das bislang nicht. Möglicherweise könnten auch personenbezogene oder andere vertrauliche Daten abgeflossen sein. Die Ermittlungen von Polizei und Staatsanwaltschaft dauern an. Die Zahl der Arbeitslosen in Deutschland ist im August leicht gestiegen. Damit waren wieder mehr als 3 Millionen Menschen ohne Arbeit. Laut Bundesagentur für Arbeit ist der Anstieg im Sommer üblich. Viele Ausbildungen enden, Arbeitsverhältnisse laufen aus und Einstellungen werden verschoben. Berlin und Bremen haben besonders hohe Arbeitslosenquoten. Nach den Ferien dürfte sich der Arbeitsmarkt wieder etwas beleben. Nach der Sturzflut im Grenzgebiet zwischen Nepal und China droht eine weitere Überschwemmung.
9: Ein durch Schlamm und Geröll aufgestauter See tritt über die Ufer. Auf tibetischer Seite soll zudem ein Damm gebrochen sein. Die Rettungsarbeiten wurden deshalb teilweise unterbrochen. Mehr als 470 Menschen sind inzwischen bestätigt ums Leben gekommen. Fast 1000 Menschen werden noch vermisst, darunter viele ausländische Touristen. Auslöser war nach bisherigen Erkenntnissen ein Gletscherabbruch. Ulrike Klein, Redaktion.
8: Und Norwegen hat eine neue Königin. Mette Marit übernimmt die Rolle an Hakons Seite. Der neue König, Hakon VIII., bestieg nach dem Tod seines Vaters den Thron. Mette Marit war bislang Kronprinzessin und ist nun offiziell Königin. Ihre Tochter Ingrid Alexandra ist jetzt Kronprinzessin und erste Thronfolgerin. Hakon und Mette Marit sind seit mehr als 25 Jahren zusammen. Die neue Königin kämpft seit Jahren mit gesundheitlichen Problemen. Die aktuellen Temperaturen. Berlin am Alex 27 Grad, genau wie Potsdam im holländischen Viertel 27 Grad. Heute wechselnd bewölkt, immer wieder Schauer und einzelne Gewitter möglich.
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Ich hoffe, ihr seid gut reingekommen mit Ella in diesen Freitagnachmittag. Ihr seid ja bei Ella, fühlt den besten Jazz, Soul und Blues. Und davon habe ich eine Menge an diesem Nachmittag noch hier auf der Playlist. Jetzt Soul Paradise. Das ist ja ein in London geborener Multi-Instrumentalist, Sänger, Songwriter und Musikproduzent, der sich in der britischen alternativen Jazz- und Neo-Soul-Szene etabliert hat. Und so dann doch Einflüsse aus Jazz, Funk, Afrobeat und brasilianischem Funk verbindet. Ein wirklich interessanter Mann, wenn man mal so ein bisschen über den liest. Er verbindet Kunst übrigens eng mit Umweltaktivismus. Und wenn er nicht im Studio steht oder mit seiner fünfköpfigen Liveband tourt, arbeitet er in einem Londoner Modegeschäft im Londoner Stadtteil Shoreditch. So, jetzt wissen wir einiges über diesen jungen Mann und jetzt hören wir ihn. Living Our Age.

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Nina Simone war das hier ganz klar bei uns, bei Ella. Fühl den besten Jazz, Soul und Blues. Und jetzt ist der Moment, wo ich darauf gucke, weswegen heute ein besonderer Tag ist. Also zumindest aufgrund der sogenannten kuriosen Feiertage in der Welt. Tag der Regenbogenbrücke, was immer das ist. Tag des Querbinders in den USA. Habt ihr eine Ahnung, was das ist? Also falls ihr es wisst, könnt ihr mir ja mal schreiben oder was draufsprechen unter 08054 55 56. Ich bin gespannt, was ihr dazu findet. Tag des Rotweins, damit kann ich was anfangen in bestimmten Situationen. Tag der Kirschtasche, könnte ich täglich was damit anfangen. Und jetzt kommt was ganz Verrücktes. Tag des Computermausrennens. Das gibt's auch in den USA. Oh, oh, oh. Na gut, für mich jedenfalls ist heute der Tag des Beginns des 6. Weißen Seher Kultursommers. Was ist das denn, fragt ihr euch? Na, ich sag euch, einmal im Jahr gibt's den von Ende August bis Ende September. Und da habe ich so ein bisschen was damit zu tun. Unter anderem mache ich da auch Veranstaltungen. Wen es interessiert, einfach mal reingucken unter weißensee-kultur.de. Gibt es auch tolle Musik, auch Jazz. Jetzt kommen hier Joe Harrop und Lady Blackbird mit Smoke Inside a Jar aus diesem Jahr.

Ihr seid bei Ella für den besten Jazz, Soul und Blues. Und jetzt kommt Etta. Etta James, die ja eigentlich James Etta heißt, wie wir gelernt haben. Aber sie ist als Etta James bekannt geworden. The Man I Love. Wir gehen es jetzt ganz ruhig an. Bis zu den aktuellen Meldungen aus Berlin und Brandenburg.

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11: Marvin Standke. In Berlin gibt es neue U-Bahnen für die U9, die BVG Modell. Ich bin Marvin Standke. In Berlin gibt es neue U-Bahnen für die U9. Die BVG modernisiert ihre Flotte weiter. Ab Ende September ist der erste neue Zug der Baureihe J zwischen Osloer Straße und Rathaus Steglitz unterwegs. Bisher sind die neuen Wagen ausschließlich auf der U5 unterwegs. Insgesamt sollen 170 neue Wagen noch dieses Jahr auf U5 und U9 fahren. Die BVG verspricht dadurch mehr Komfort und ein zuverlässigeres U-Bahn-Angebot. Brandenburgs Bauern ziehen eine gemischte Erntebilanz. Beim Getreide gab es rund 6% mehr Ertrag als im Vorjahr. Erdbeeren und Süßkirschen brachten ebenfalls gute Ernten. Beim Spargel gab es wegen der Trockenheit weniger Ertrag. Sorgen bereitet auch der Raps. Schädlinge sorgten für deutliche Ernteverluste. Gleichzeitig setzen hohe Diesel- und Düngerpreise die Landwirte unter Druck.
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11: In Berlin-Charlottenburg sollen 10 gesunde Rosskastanien gefällt werden. Grund ist der Umbau des dortigen Heizkraftwerks zwischen Quedlinburger Straße und am Spreebord. Das Oberverwaltungsgericht hat die Fällungen erlaubt. Nach dem Umbau sollen doppelt so viele Bäume nachgepflanzt werden. Die aktuellen Temperaturen. Berlin am Alex 27 Grad, genau wie Potsdam im holländischen Viertel 27 Grad. Heute wechselnd bewölkt, immer wieder Schauer und einzelne Gewitter möglich.

war ein Walzer, Waltz for Coop von Coop, hier bei uns, bei Ella. Fühl den besten Jazz, Soul und Blues. Und damit gehen wir über zu einer Frau, die finde ich ganz toll. Eine super Sängerin. Eli Bruna heißt sie mit ihrer Band Papik. Und hier ist noch Massimo Gerda dabei. Und der Song, der hat irgendwas mit einem Herzen und mit Glas zu tun. Heart of Glass, also gläsernes Herz. Ja, wir hören mal.

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Ja, das ist ja eine der bekanntesten Interpretationen dieses klassischen Cole Porter Standards, erschienen auf dem gefeierten Studioalbum For Those in Love. Die musikalische Leitung und die Arrangements dieses Studioalbums stammen übrigens von einem damals noch jungen Quincy Jones. Und ich bin sehr gespannt, wie ihr das Stück findet. Es ist ja nicht das erste Mal, dass wir es spielen, aber es hat eine ziemliche Länge, nämlich mehr als 5 Minuten. Ich muss gerade nochmal auf die Playlist schauen. Ja, und inhaltlich verleiht Dinah Washington dem ironischen Text über emotionale Immunität gegen Alkohol und Höhenflüge eine tiefe Note. Na, das hören wir doch jetzt mal wieder sehr aufmerksam, schlage ich vor.

Ja, der Blick auf die Uhr sagt es eindeutig. Wir gehen auf 16 Uhr zu. Was gibt's da? Preisfrage. 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Wie es sich bei uns gehört. Bei Ella für den besten Jazz. 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
11: Ich bin Marvin Standke. Brandenburgs Ministerpräsident Woidke zeigt sich bestürzt über die Gewalttat an einer Schule in Neuzittau im Landkreis Oder-Spree. Gestern wurden dort eine 18-jährige Schülerin und ein Mitarbeiter der Schule getötet. Ein 19-Jähriger wurde als Tatverdächtiger vorläufig festgenommen. Zum Motiv gibt es bisher keine Informationen. Die Polizei hat bislang nur wenige Details zur Tat bekannt gegeben. Heute unterstützen Psychologen und Seelsorger Schüler und Lehrkräfte. Woidke sprach den Angehörigen und Freunden der Opfer sein Mitgefühl aus. Nach dem Hackerangriff auf das Berliner Landesnetz berät heute der Senat. Bei einer Sondersitzung geht es um die Folgen der Cyberattacke. Außerdem soll über den aktuellen Stand der Ermittlungen informiert werden. Medien berichten inzwischen von möglichen Lösegeldforderungen. Offiziell bestätigt ist das bislang nicht. Möglicherweise könnten auch personenbezogene oder andere vertrauliche Daten abgeflossen sein. Die Ermittlungen von Polizei und Staatsanwaltschaft dauern an. Die Zahl der Arbeitslosen in Deutschland ist im August leicht gestiegen. Damit waren wieder mehr als 3 Millionen Menschen ohne Arbeit. Laut Bundesagentur für Arbeit ist der Anstieg im Sommer üblich. Viele Ausbildungen enden, Arbeitsverhältnisse laufen aus und Einstellungen werden verschoben. Berlin und Bremen haben besonders hohe Arbeitslosenquoten. Nach den Ferien dürfte sich der Arbeitsmarkt wieder etwas beleben. Nach der Sturzflut im Grenzgebiet zwischen Nepal und China droht eine weitere Überschwemmung.
12: Ein durch Schlamm und Geröll aufgestauter See tritt über die Ufer. Auf tibetischer Seite soll zudem ein Damm gebrochen sein. Die Rettungsarbeiten wurden deshalb teilweise unterbrochen. Mehr als 470 Menschen sind inzwischen bestätigt ums Leben gekommen. Fast 1000 Menschen werden noch vermisst, darunter viele ausländische Touristen. Auslöser war nach bisherigen Erkenntnissen ein Gletscherabbruch. Ulrike Klein, Redaktion.
11: Und Norwegen hat eine neue Königin. Mette Marit übernimmt die Rolle an Hakons Seite. Der neue König, Hakon VIII., bestieg nach dem Tod seines Vaters den Thron. Mette Marit war bislang Kronprinzessin und ist nun offiziell Königin. Ihre Tochter Ingrid Alexandra ist jetzt Kronprinzessin und erste Thronfolgerin. Hakon und Mette Marit sind seit mehr als 25 Jahren zusammen. Die neue Königin kämpft seit Jahren mit gesundheitlichen Problemen. Die aktuellen Temperaturen. Berlin am Alex 27 Grad, genau wie Potsdam im holländischen Viertel 27 Grad. Heute wechselnd bewölkt, immer wieder Schauer und einzelne Gewitter möglich.
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Ja, hallo, liebe Leute. Herzlich willkommen hier bei Ella für den besten Jazz, Soul und Blues. Wir haben gerade Bob James gehört und jetzt nehme ich euch mal mit. Wir träumen mal eine Runde, ja? Born to Dream, Young Gun Silver Fox.

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1: Fathers heißt das Album der Woche, wie ihr ja bestimmt im Laufe der Woche schon mitbekommen habt. Und es ist von Nate Smith, Kenny Beats, Kiefer und Cartoons. Ja, es sind die Namen der vier Akteure. Es ist ein All-Star-Kollektiv, eben aus vier Musikern und Produzenten aus den USA. Ja, und die haben Hip-Hop, elektronische Sounds und moderne Produktionsideen verbunden. Das Ergebnis klingt dabei nicht kühl oder glatt poliert, sondern unglaublich stimmig. Da ist Produzent Kenny Beats, der unter anderem mit Denzel Curry oder Freddie Gibbs gearbeitet hat. An den Tasten sorgt Kiefer für atmosphärische Klangwelten zwischen Jazz, Hip-Hop und Electronics, während Bassist und Multi-Instrumentalist Cartoons für den warmen, erdigen Groove verantwortlich zeichnet. Ja, und dann ist da noch Nate Smith, einer der derzeit einflussreichsten Schlagzeuger des Jazz. Sein Spiel ist so präzise wie ein Uhrwerk und gleichzeitig voller Soul. Ja, heute hören wir Pearl, so heißt das Stück, und der Produzent Kenny Beats erklärt im folgenden Mal, warum das Ganze eigentlich Fathers heißt.
2: Wir haben im Studio wahrscheinlich kein Wort so oft gesagt wie Fathers, also Väter. Kiefer, unser Bassist, ist aus irgendeinem Grund jeden Morgen ins Studio gekommen und hat alle begrüßt mit Hey Vater, na Papi, hey Paps, ach Väterchen. Es war wirklich unglaublich und hörte nie auf. Und dann hat er noch gesagt, hey, wir sollten unser Projekt Fathers nennen. Und ich dann so, auf gar keinen Fall.
3: We should call this Fathers. And I was like, oh no, we can't call fathers. No way.
1: Ja, ganz offenbar konnte sich der Produzent in der Frage nicht durchsetzen. Kenny Beats hat uns das gerade erzählt. Es heißt Fathers, dieses Album, das wir in dieser Woche zum Album der Woche erklärt haben. Und jetzt hören wir ein Stück davon. Pearl heißt das.

0: Ihr seid bei Ella für den besten Jazz, Soul und Blues und wir gehen auf 16:30 wird es in wenigen Minuten. Aktuelles aus der Region wird es dann geben und bis dahin singt Jamie Cullum These Are The Days. Sollte er unter anderem den heutigen Freitag damit gemeint haben? Wir fühlen uns mal ein, ja?
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5: Ich bin Marvin Standke. Berlin will seine Bibliotheken dauerhaft sichern. Dafür soll ein neues Gesetz sie erstmals als Teil der Daseinsvorsorge festschreiben. Das betrifft die Bezirksbibliotheken sowie die Zentral- und Landesbibliothek. Die schwarz-rote Regierung will damit ihre Finanzierung und ihren Bestand absichern. Der Gesetzentwurf soll kommende Woche in den Ausschüssen beraten werden. Eine Woche später könnte das Abgeordnetenhaus darüber abstimmen. In Berlin gibt es mehr als 80 öffentliche Bibliotheken. In Teilen von Velten in Oberhavel in Brandenburg gibt es weiterhin keinen Strom. Seit der Nacht sind etwa 2200 Haushalte betroffen. Betroffen sind Velten Süd sowie Parkstadt und Kuschelhain. Grund sind zwei Kabelfehler, teilte die Stadt mit und bittet darum, Waschmaschinen und Duschen nicht zu benutzen. Eine Anlaufstelle gibt es in der Ofenstadthalle, etwa zum Handyladen.
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5: Für das ehemalige Karstadt-Gebäude am Berliner Leopoldplatz gibt es neue Umbaupläne. Die Eigentümerin will das Haus sanieren und künftig vielfältig nutzen. Allerdings entstehen deutlich weniger Wohnungen als ursprünglich geplant. Statt 80 sind jetzt nur noch 60 Wohneinheiten vorgesehen. Der Baubeginn ist frühestens Anfang 2028 geplant. Fertig werden könnte das Gebäude frühestens 2032. Die aktuellen Temperaturen. Berlin am Alex 25 Grad, Potsdam im holländischen Viertel 26 Grad. Immer wieder Regen und Gewitter möglich, so auch in der Nacht. Die Tiefstwerte dann später 18 bis 16 Grad. Und morgen starten wir zunächst sonnig ins Wochenende, später dann aber wolkiger bei maximal 25 Grad.

Schön, dass ihr dabei seid heute Nachmittag bei Ella. Fühl den besten Jazz, Soul und Blues. Weiter mit Petra Schwarz im Studio, die euch jetzt einen Song anzukündigen hat, der vom US-amerikanischen Gospelsänger Brian Andrew Wilson gesungen wird und im November 2025 veröffentlicht wurde. Das ist wirklich eine traurige Geschichte. Der Song entstand aus einer der schwersten Phasen in seinem Leben. Nach eigenen Angaben durchlebte er eine Hölle auf Erden, als er seine Mutter wegen deren Krebserkrankung verlor und sie bis zu ihren letzten Monaten pflegte. Und zudem verstarben in dieser Zeit enge Freunde und sein Roadmanager an Covid-19. Die Trauer war so überwältigend, dass Wilson kurz davor stand, sich komplett aus der Musik und auch aus der Kirche zurückzuziehen. Dann hat er sich aber Monate später doch dazu überwunden, ein von Nelson Braxton, von den Braxton Brothers produziertes Instrumental anzuhören. Ja, und da flossen die Songtexte als Botschaft des Durchhaltevermögens aus ihm geradezu heraus. Wir hören eines der Ergebnisse. Brian Andrew Wilson, I Kept On.

So, jetzt kurz vor fünf werdet ihr doch aber sicher so langsam Feierabend haben, oder? Ist der längst angesagt und ihr seid einfach ganz entspannt bei Ella dabei. Ella, fühl den besten Jazz, Soul und Blues. Und apropos entspannt, zumindest musikalisch, inhaltlich ist es ein bisschen anders, aber musikalisch wird's jetzt ganz entspannt. Elvis Costello und

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5: Ich bin Marvin Standke. Das Land Berlin wird nach dem Hackerangriff Anfang August erpresst. Das hat der regierende Bürgermeister Wegner bestätigt. Darauf werde man sich nicht einlassen, sagte Wegner nach einer Sondersitzung. LKA und Staatsanwaltschaft ermitteln gemeinsam mit den Sicherheitsbehörden des Bundes. Welche und wie viele Daten bei dem Hackerangriff gestohlen wurden, ist bislang unklar. Hacker hatten 7 Tage Zugriff auf das Berliner Landesnetz und dabei offenbar Daten gestohlen. Nach der Gewalttat gestern an einer Schule in Neuzittau im Landkreis Oder-Spree hat die Staatsanwaltschaft Haftbefehl beantragt. Der Vorwurf lautet auf zweifachen Mord. Ein 19-Jähriger soll gestern 2 Menschen auf dem Schulgelände getötet haben. Bei den Opfern handelt es sich um eine 18-Jährige und einen Erzieher. Mutmaßlich soll der Tatverdächtige ein Messer benutzt haben. Die junge Frau war offenbar seine ehemalige Freundin. Der Erzieher wollte der Schülerin nach bisherigen Erkenntnissen helfen. Der Tatverdächtige hat sich bislang nicht zu den Vorwürfen geäußert. In Berlin ist die Zahl der Arbeitslosen im August erneut gestiegen. Mehr als 227.000 Menschen waren ohne Arbeit. Als Grund nennt die Bundesagentur für Arbeit vor allem die Urlaubszeit. Auch in Brandenburg stieg die Arbeitslosigkeit im August leicht. Dort lag die Arbeitslosenquote zuletzt bei 6,5%. In Berlin beträgt sie inzwischen 10,6%. Union und SPD haben sich auf einen Fahrplan für geplante Reformen verständigt. Nach einem 2-tägigen Treffen in Münster sollen diese bis Jahresende gesetzt werden. Betroffen sind unter anderem Gesundheit, Pflege und Rente. Unionsfraktionschef Frei erwartet auch einen Kompromiss bei der Rente mit 63. SPD-Fraktionschef Miersch betonte, Diskussionen gehörten zu den Verhandlungen dazu. Eine Kommission hatte empfohlen, die abschlagsfreie Rente mit 63 abzuschaffen. Nach der Sturzflut im Himalaya sind mehr als 500 Tote offiziell bestätigt.
6: Knapp 1000 Menschen gelten weiterhin als vermisst. Viele der Vermissten sollen Touristen sein. Das Auswärtige Amt in Berlin sprach von einer niedrigen zweistelligen Zahl deutscher Staatsangehöriger, die noch vermisst werden. Das nepalesische Militär rettete inzwischen eine 4-köpfige deutsche Familie. Die Flut riss Ortschaften über fast 170 Kilometer mit. Wegen eines möglichen Dammbruchs wurden Rettungsarbeiten vorübergehend unterbrochen. Die Behörden warnen Helfer und Anwohner vor weiteren Gefahren. Ulrike Klein, Redaktion.
5: Und Norwegen hat eine neue Königin. Mette Marit übernimmt die Rolle an Hakons Seite. Der neue König, Hakon VIII., bestieg nach dem Tod seines Vaters den Thron. Mette Marit war bislang Kronprinzessin und ist nun offiziell Königin. Ihre Tochter Ingrid Alexandra ist jetzt Kronprinzessin und erste Thronfolgerin. Hakon und Mette Marit sind seit mehr als 25 Jahren zusammen. Die neue Königin kämpft seit Jahren mit gesundheitlichen Problemen. Die aktuellen Temperaturen: Berlin am Alex 25 Grad, Potsdam im holländischen Viertel 26 Grad. Immer wieder Regen und Gewitter möglich, so auch in der Nacht. Die Tiefstwerte dann später 18 bis 16 Grad. Und morgen starten wir zunächst sonnig ins Wochenende, später dann aber wolkiger bei maximal 25 Grad.
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Wonderful hat Dinah Crowder gerade gesungen, finde ich auch. Freitagnachmittag, kurz nach 5. Ich bin Petra Schwarz, fühle mich wunderbar mit euch. Es ist Wonderful und wir machen dann einfach mal so weiter, legen jetzt aber wieder einen Zahn zu. Mamas Garten kommt hier mit Joy.

All I Want haben wir gerade gehört. Herbie Hancock und Sonja Kitchell. Hier bei uns bei Ella fühlen den besten Jazz, Soul und Blues. Ja, und vorhin waren wir schon mal bei der Abendgestaltung in der kommenden Woche. Also eine gute Planung ist ja alles. Für Sonntag hätte ich da jetzt noch einen Tipp. Wenn ihr Ella Radio einschaltet, dann klingt's um 18 Uhr am Sonntag so. Sind Charlie Parker und Lester Young bei einem Konzert 1946. Das Ganze heißt Bird and Press, The 46 Concerts, Jazz at the Philharmonic. Wir machen das am Sonntag, weil am morgigen Samstag Charlie Bird Parker 106 Jahre alt würde. Er ist ja zweifelsfrei einer der prägendsten Jazzmusiker in der Nachkriegszeit und den Mann müssen wir natürlich einfach feiern. Ja, deswegen bringen wir euch dieses Konzert zu Gehör, nämlich tourte 1946 Charlie Parker gemeinsam mit dem Ausnahmetrompeter Lester Young durch die großen Konzerthäuser und Philharmonien der USA. Jazz at the Philharmonic heißt diese Konzertreihe, von der 1950 eine Art Best-of-Album veröffentlicht wurde. Ja, und eben dieses Album präsentieren wir am Sonntagabend bei Ella Live in Konzert.

Ja, jetzt so kurz vor 5:30, bevor wir dann Aktuelles aus der Region hören, in unseren Nachrichten geben wir Billie Holiday die Bühne. Dieser Stimme, dieser großen Frau, dieser großen Künstlerin, deren Leben ja auch nicht so das Einfachste war. Sie

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7: Ich bin Marvin Standke. Berlin will seine Bibliotheken dauerhaft sichern. Dafür soll ein neues Gesetz sie erstmals als Teil der Daseinsvorsorge festschreiben. Das betrifft die Bezirksbibliotheken sowie die Zentral- und Landesbibliothek. Die schwarz-rote Regierung will damit ihre Finanzierung und ihren Bestand absichern. Der Gesetzentwurf soll kommende Woche in den Ausschüssen beraten werden. Eine Woche später könnte das Abgeordnetenhaus darüber abstimmen. In Berlin gibt es mehr als 80 öffentliche Bibliotheken. In Teilen von Velten in Oberhavel in Brandenburg gibt es weiterhin keinen Strom. Seit der Nacht sind etwa 2200 Haushalte betroffen. Betroffen sind Velten Süd sowie Parkstadt und Kuschelhain. Grund sind 2 Kabelfehler, teilte die Stadt mit und bittet darum, Waschmaschinen und Duschen nicht zu benutzen. Eine Anlaufstelle gibt es in der Ofenstadthalle, etwa zum Handyladen.
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7: Für das ehemalige Karstadt-Gebäude am Berliner Leopoldplatz gibt es neue Umbaupläne. Die Eigentümerin will das Haus sanieren und künftig vielfältig nutzen. Allerdings entstehen deutlich weniger Wohnungen als ursprünglich geplant. Statt 80 sind jetzt nur noch 60 Wohneinheiten vorgesehen. Der Baubeginn ist frühestens Anfang 2028 geplant. Fertig werden könnte das Gebäude frühestens 2032. Die aktuellen Temperaturen. Berlin am Alex 25 Grad, Potsdam im holländischen Viertel 26 Grad. Immer wieder Regen und Gewitter möglich, so auch in der Nacht. Die Tiefstwerte dann später 18 bis 16 Grad. Und morgen starten wir zunächst sonnig ins Wochenende, später dann aber wolkiger bei maximal 25 Grad.

Na, wie geht's denn so mittlerweile am späteren Freitagnachmittag? Ich hoffe doch gut oder noch viel besser als vorhin. Mir geht's gut. Ich bin Petra Schwarz, noch eine knappe halbe Stunde mit euch zusammen. Und was haben wir an Musik? Nie Maxine zum Beispiel oder Frank Sinatra, Quincy Jones. Naja, das sind ja alles super Namen. Und jetzt haben wir erst einmal das hier.

0: ist es eine Komposition von Bill Cosby, gedacht als Soundtrack für ein TV-Special. Und wer hätte das gedacht? Inspiriert von der Idee, Kinder in den Schlaf zu wiegen. Vom Schlaf sind wir weit entfernt. Freitag geht's ja erstmal so richtig los. Mit Blick aufs Wochenende, denke ich doch. Also das pure Leben ist doch jetzt angesagt, oder? Mit Blick aufs Wochenende. That's Life, Frank Sinatra.
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0: So, ihr Lieben, ich gehe jetzt ins Wochenende. Womit? Mit Recht. Warum? Weil mein Kollege Viktor Worms übernimmt. Und da bin ich ganz beruhigt, das wird gut. Er wird euch wunderbar in den Abend geleiten. Und ich, Petra Schwarz, wünsche einen schönen solchen und natürlich ein schönes Wochenende. Bis zum Montag.
1: Ja.

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1: Ich bin Marvin Stanke. Das Land Berlin wird nach dem Hackerangriff Anfang August erpresst. Das hat der regierende Bürgermeister Wegner bestätigt. Darauf werde man sich nicht einlassen, sagte Wegner nach einer Sondersitzung. LKA und Staatsanwaltschaft ermitteln gemeinsam mit den Sicherheitsbehörden des Bundes. Welche und wie viele Daten bei dem Hackerangriff gestohlen wurden, ist bislang unklar. Hacker hatten 7 Tage Zugriff auf das Berliner Landesnetz und dabei offenbar Daten gestohlen. Die Staatsanwaltschaft Frankfurt-Oder beantragt nach der Gewalttat gestern Haftbefehl wegen zweifachen Mordes. An einer Schule in Neuzittau wurden eine 18-jährige und ein 30-jähriger Erzieher getötet. Der 19-jährige Tatverdächtige soll beide mit einem Messer getötet haben. Eines der Opfer soll seine ehemalige Freundin gewesen sein. Der Erzieher wollte der Schülerin offenbar helfen. Der Tatverdächtige hat sich bislang nicht zu den Vorwürfen geäußert. SPD und Union wollen die Reformpläne der Bundesregierung bis Jahresende umsetzen. Das kündigten die Bundestagsfraktionen nach ihrer Klausurtagung an. Geplant sind Reformen bei Rente, Pflege und Einkommensteuer. Auch Klimaschutz, Mietrecht, Arbeitsmarkt und Bürokratieabbau stehen auf der Liste. Außerdem sollen die umstrittenen Regeln bei Krankschreibungen verschärft werden. Die Fraktionen wollen dabei selbst stärker auf die Umsetzung drängen. In Nepal ist eine 4-köpfige deutsche Familie aus dem Katastrophengebiet gerettet worden.
2: Die Familie stammt aus dem Berchtesgadener Land und wurde in ein Militärcamp gebracht. Nach der Sturzflut werden weiterhin deutsche Staatsbürger vermisst. Das Auswärtige Amt spricht von einer niedrigen zweistelligen Zahl. Die Lage vor Ort bleibt unübersichtlich. Nach Angaben des Katastrophenschutzes starben inzwischen mehr als 500 Menschen. Eine Sturzflut hatte in Nepal schwere Verwüstungen angerichtet. Ulrike Klein, Redaktion.
1: Wer ist Sprachpanscher des Jahres? Das ist in diesem Jahr die Polizei. Der Verein Deutsche Sprache vergibt diesen Negativpreis. Kritisiert wird die Umbenennung des Blitzer-Marathons in diesem Jahr in Speed Week. Der Begriff klinge geradezu wie eine Aufforderung zum Rasen. Auch ein Bürgermeister aus Hessen wurde kritisiert. Er hatte die Feuerwehrsatzung ausschließlich mit weiblichen Personalendungen formuliert. Die aktuellen Temperaturen. Berlin am Alex 25 Grad, Potsdam im holländischen Viertel 26 Grad. Immer wieder Regen und Gewitter möglich, so auch in der Nacht. Die Tiefstwerte dann später 18 bis 16 Grad. Und morgen starten wir zunächst sonnig ins Wochenende, später dann aber wolkiger bei maximal 25 Grad.
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John mit einem Klassiker. Fieber. Und Fieber ist ein gutes Stichwort. Fieber. Ich grüße mal all die, denen es nicht so gut geht zurzeit. Es kommt ja jetzt so die Spätsommer-Frühherbst-Grippewelle. Und da sag ich mal, lehnt euch zurück, wartet einfach ab und ansonsten genießt die Ruhe, die ihr wahrscheinlich mal habt. Wann hat man die denn? Und zur Ruhe können wir hier mit Ella beitragen. Meine Kolleginnen und Kollegen haben das bereits getan. Vielen Dank an Petra Schwarz und ich werde das in den nächsten 2 Stunden tun. Und wohl denen, denen es einfach nur gut geht und die sagen, ich will, dass es mir noch besser geht. Deshalb höre ich meine Musik auf Ella und die kommt jetzt von Banks and Talbot. Ich bin Viktor Worms und wünsche euch viel Spaß für die nächsten 2 Stunden. 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

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Jazz, Soul, Blues, Swing, all das liefern wir euch in Berlin und Potsdam, Teilen von Brandenburg, über UKW und weltweit über die Ella-App. So, und jetzt ist natürlich wieder Normalzeit angesagt. Normalzeit für uns Fußballfans. Geht das bei euch zu Hause auch so? Also ich habe noch zwei Söhne und wir sind alle Fußballfans und meine Frau, wenn Bundesliga-Saison ist und vor allen Dingen, wenn sie schon etwas fortgeschritten ist, dann sagt sie, ihr mit eurem Fußball könnt ihr am Wochenende nicht mal was anderes machen. Und wenn kein Fußball ist, wie jetzt wochenlang, dann kommt, sag mal, wenn wir dann so rumhängen ein wenig, dann kommt die Frage, sag mal, tut doch mal was. Ist kein Fußball oder sowas? Ja. Liebe Freunde, es ist wieder Fußball. Es geht heute Abend los mit dem FC Bayern gegen den VfB Stuttgart um 20.30 Uhr. Und wir drücken natürlich den Berliner Clubs die Daumen, vor allem natürlich Union. Morgen 15.30 Uhr Saisonstart gegen Eintracht Frankfurt. Egal, ihr hört uns ja auf der ganzen Welt, ihr hört uns in ganz Deutschland. Egal, wo ihr uns gerade hört, welchen Verein ihr liebt, ich drück euch und eurem Club allemal die Daumen. Und wir wiederum, wir spielen die Tabellenspitze des besten Jazz, Soul und Blues und das 24 Stunden am Tag. Und jetzt mit Jalen Gonda, Burning Temptation. Ja, wir kennen es, dieses brennende Verlangen nach dem runden Leder.

Gil Scott Heron, ungewöhnliche Nummer aus den 70er Jahren, Lady Day und John Coltrane, denn Gil Scott Heron besingt hier eine Kollegin und einen Kollegen seiner Musik. Und wann passiert das schon mal? Wann wurden große Superstars der Musik besungen? Marianne Rosenberg, Mr. Paul McCartney, ja. Und es gibt sicherlich auch noch ein paar andere Fälle. Hier auf jeden Fall Gil Scott Heron und eine Verneigung vor wunderbaren Kollegen, Lady Day und John Coltrane, gerade gehört. Und jetzt kommt, ja, jetzt wieder Stammgästin auf. Ella, Tochter eines mindestens so berühmten Vaters, da gab es auch noch Brüder, die Musik gemacht haben. Und das ist Natalie Cole hier bei uns auf Ella. Tell me all about it.

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Running Away, Roy Ayers, gleich in der Show. Ihr seid das gerade am Freitag natürlich gewohnt. Tipps, was ihr am Wochenende erleben könnt in Sachen Jazz, Soul und Blues. Was ist in Berlin und um Berlin herum live so angesagt in den einschlägigen Läden? Und wir werfen natürlich auch einen Blick über die Grenzen hinaus. Das später in der Show. Und jetzt Fergus MacCready. Einmal mehr, der Sparrow Song.

Donald Fagen, einer, der seine Stimme vielen geliehen hat, Walk Between Raindrops aus den 80er Jahren. Woran denkt ihr, wenn ihr den Namen Amy Winehouse liest? Ihr denkt natürlich an ein pralles Leben, leider ein Leben, das nicht nur lustig war. Und leider eine Künstlerin, die auch in den Club 27 eingetreten ist und es nicht freiwillig der Club 27 alle großen oder viele, viele große Superstars, die aus irgendeinem unerfindlichen Grund alle nur 27 Jahre alt wurden. Also da gibt es, wie gesagt, eine lange Liste. Ich habe schon häufiger darüber gesprochen, in die leider auch Amy Winehouse gehört. Die hat, sagen wir mal, eine Menge erlebt in ihrem Leben, schon in ihrer Kindheit. Und irgendwann mit 27 soll es das dann gewesen sein. Und sie hatte ja immer so etwas leicht Schmutziges in der Stimme. Eine Stimme, die du aus Tausenden herauserkennst. Und als wir hier vor einiger Zeit auf Ella einen Titel gefunden haben, da haben wir alle gedacht, ja, das ist eigentlich ein Song, der passt überhaupt nicht zu ihr. Der passt überhaupt nicht zu ihrer Stimme. Den haben ganz, ganz viele gesungen, vor allem Frauen, Nancy Sinatra, Natalie Cole und viele, viele andere mehr. Und das hier ist eine ganz besondere Version. Und da muss man sagen, sie konnte offenbar alles singen. Sie konnte. Hier ist

Billy Saunders. Viele Frauen in dieser ersten Stunde, aber jetzt kommt ein ganz großer, der hat in seinem Leben schon alles gemacht. Übrigens, hier ist Ella, mein Name ist Victor Worms. Und wir wandern durch die größten Titel des Jazz, Soul, Blues und allem, was mit dem zusammenhängt. Und jetzt, wie gesagt, kommt ein ganz, ganz großer, ein wunderbarer Gitarrist, der hat Rockmusik gemacht, der hat Rhythm and Blues gemacht, der hat Soul gemacht. Später dann in höherem Alter war er Jazz-Crooner, beziehungsweise das ist er heute noch hin und wieder. Und er hat auch 2, 3 Grammys in seinem Schrank stehen. Also das Größte, was man in der Musik gewinnen kann. Die Rede ist von Boss Gags. What can I say? Und es ist euer Ella am Freitagabend. Danke fürs Hören.

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6: Ich bin Marvin Stanke. Das Land Berlin wird nach dem Hackerangriff Anfang August erpresst. Das hat der regierende Bürgermeister Wegner bestätigt. Darauf werde man sich nicht einlassen, sagte Wegner nach einer Sondersitzung. LKA und Staatsanwaltschaft ermitteln gemeinsam mit den Sicherheitsbehörden des Bundes. Welche und wie viele Daten bei dem Hackerangriff gestohlen wurden, ist bislang unklar. Hacker hatten 7 Tage Zugriff auf das Berliner Landesnetz und dabei offenbar Daten gestohlen. Die Staatsanwaltschaft Frankfurt-Oder beantragt nach der Gewalttat gestern Haftbefehl wegen zweifachen Mordes. An einer Schule in Neuzittau wurden eine 18-jährige und ein 30-jähriger Erzieher getötet. Der 19-jährige Tatverdächtige soll beide mit einem Messer getötet haben. Eines der Opfer soll seine ehemalige Freundin gewesen sein. Der Erzieher wollte der Schülerin offenbar helfen. Der Tatverdächtige hat sich bislang nicht zu den Vorwürfen geäußert. SPD und Union wollen die Reformpläne der Bundesregierung bis Jahresende umsetzen. Das kündigten die Bundestagsfraktionen nach ihrer Klausurtagung an. Geplant sind Reformen bei Rente, Pflege und Einkommensteuer. Auch Klimaschutz, Mietrecht, Arbeitsmarkt und Bürokratieabbau stehen auf der Liste. Außerdem sollen die umstrittenen Regeln bei Krankschreibungen verschärft werden. Die Fraktionen wollen dabei selbst stärker auf die Umsetzung drängen. In Nepal ist eine 4-köpfige deutsche Familie aus dem Katastrophengebiet gerettet worden.
7: Die Familie stammt aus dem Berchtesgadener Land und wurde in ein Militärcamp gebracht. Nach der Sturzflut werden weiterhin deutsche Staatsbürger vermisst. Das Auswärtige Amt spricht von einer niedrigen zweistelligen Zahl. Die Lage vor Ort bleibt unübersichtlich. Nach Angaben des Katastrophenschutzes starben inzwischen mehr als 500 Menschen. Eine Sturzflut hatte in Nepal schwere Verwüstungen angerichtet. Ulrike Klein, Redaktion.
6: Wer ist Sprachpanscher des Jahres? Das ist in diesem Jahr die Polizei. Der Verein Deutsche Sprache vergibt diesen Negativpreis. Kritisiert wird die Umbenennung des Blitzer-Marathons in diesem Jahr in Speed Week. Der Begriff klinge geradezu wie eine Aufforderung zum Rasen. Auch ein Bürgermeister aus Hessen wurde kritisiert. Er hatte die Feuerwehrsatzung ausschließlich mit weiblichen Personalendungen formuliert. Die aktuellen Temperaturen. Berlin am Alex 25 Grad, Potsdam im holländischen Viertel 26 Grad. Immer wieder Regen und Gewitter möglich, so auch in der Nacht. Die Tiefstwerte dann später 18 bis 16 Grad. Und morgen starten wir zunächst sonnig ins Wochenende, später dann aber wolkiger bei maximal 25 Grad.
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Mark Murphy und Senor Blues. So, den Jüngeren sei es jetzt einmal gesagt. Ihr habt euren Computer, ihr habt euren Laptop, ihr habt vielleicht irgendein Musiksystem drauf und ihr bekommt die Musik, die ihr haben wollt, einfach heruntergeladen. Und treue Hörer meiner Show, Your Ella, die wissen ganz genau, der Worms, der liebt Schallplatten. Ich habe leider nicht mehr so ganz viele, wie ich sie mal hatte, weil ich sie irgendwann teilweise auch verschenkt habe. Es wurden einfach zu viele, aber dieses Plattenhören, das war und ist etwas ganz Besonderes und die, die ich noch habe, die pflege ich und das sollten wir alle tun. Da gab es ja auch so früher diese Putzmittel, da war vorne so ein kleiner Pinsel dran, damit hat man die Nadel sauber gemacht und unten drunter war Schaumstoff, dann ließ man die Platte drehen, hielt diesen Schaumstoff drauf und im Zweifelsfall wurde sie wieder sauber, manchmal allerdings verkratzte sie auch. Wobei, auch das gehört zum Leben, dass man vielleicht die ein oder andere Platte im Schrank stehen hat, die noch ein wenig kratzt. Auch das für viele Fans etwas ganz Besonderes. Diese hier kratzt nicht, die ist ganz aktuell. Das ist Audrey Pound mit Broken Record. Eine zerbrochene Schallplatte, aber wir hören sie trotzdem.

Left My Heart in San Francisco. Und wir haben eben hier auf Ella über Schallplatten gesprochen und die Faszination dieser schwarzen, runden Scheiben. Und Ärger, wenn man einen Kratzer drauf gemacht hatte. Und da habe ich mich mal gefragt, wie viele Schallplattenläden gibt es eigentlich noch so? Es gibt noch eine ganze Menge, die meisten klein und beschaulich. Ich habe bei mir im Haus auch unten einen ganz kleinen. Das ist ein Irrer. Der Laden ist immer leer. Immer. Und wenn man hingeht, dann hört man mit dem Menschen, der dort diese Platten gesammelt und verkauft hat und dem es jedes Mal wehtut, wenn tatsächlich jemand eine kauft, das ist sein Hobby, dann hört man alte Platten. Und es gibt tatsächlich in Berlin noch eine ganze Reihe Schallplattengeschäfte, wo du also auch Vinyl bekommst, zum Beispiel Dodo Beach auf dem Prenzlauer Berg. Und dort gibt es tatsächlich sowohl Secondhand wie auch neuere Platten, aber vor allem Raritäten. Dann gibt es Hardwax in Kreuz. Das ist so ein Laden für all die, die elektronische Musik, Techno, Dub und House mögen. Und wer auf unsere Musik steht, also die, die auch Ella spielt, Soul, Funk, Jazz, dann gibt es auch noch ein bisschen Hip-Hop und Afro-Beats, spielen wir ja auch hin und wieder. Der geht nach Neukölln in den Soul Trade Records Store. Da gibt es noch Oye Records für Hip-Hop und Soul, das gibt es in diversen Standorten. Rough Trade in Neukölln. Also googelt es einmal. Und selbst wenn man nichts kauft, es macht einen Heidenspaß, darin rumzustöbern und sich vor allem auch Plattencover anzusehen. Da gibt es heute Platten, die sind wahnsinnig viel wert. Nicht wegen der Scheibe drin, sondern weil sie selten sind und das Cover Kunst ist. Kunst liefern wir jetzt auch. Das Cover kann ich euch nicht zeigen, denn Ella ist nun mal Radio. Aber wir können es gemeinsam hören. Mama Terra, ganz aktuell. Ich glaube, das gibt's dann wahrscheinlich gar nicht auf Vinyl, oder? Ist auch egal. Es gibt's auf Ella. Best Laid Plans. Viel Spaß.

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Gregory Porter und Liquid Spirit 2014. Das ist Ella im Jahr 2026 mit dem besten Jazz, Soul und Blues. Und heute reden wir ja ein bisschen über Schallplatten, über Vinyl. Und gleich, was glaubt ihr, wo ist der älteste Plattenladen der Welt? Bei uns in Deutschland? In Amerika? Könnte natürlich sein. Lasst euch überraschen. Ich erzähle gleich ein bisschen davon über einen Mann, der plattenverrückt ist und dem völlig egal ist, ob Menschen in seinen Laden kommen und einfach nur gucken wollen oder ob sie tatsächlich etwas kaufen. So, kaufen müsst ihr bei uns. Nichts. Uns gibt's kostenlos. Ella rund um die Uhr mit dem besten Jazz-Solo.

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Nora Jones, die Tochter berühmter Eltern, alle haben Musik gemacht in dieser Familie. Und besonders berühmt war der Mann mit der Sita, einem ganz besonderen indischen Instrument, Ravi Shankar. So, wir werden sehr viel aktueller, über 25 Jahre jünger, also aus der Jetztzeit. Hier ist MT Jones bei uns auf Ella und Viktor Wormser. Viel Spaß beim Hören.

Abby Lincoln, 1995, A Turtle's Dream, gibt es garantiert auch noch auf Vinyl. Ja, 95, da war schon damit die Decke schon dünn. Also, wir haben heute viel über Vinyl, über Schallplatten gesprochen und was Schallplatten einem wert sein können. Es gibt auch ein paar, die sind richtig viel wert. Und jetzt habe ich mich gefragt, wo ist eigentlich der älteste Schallplattenladen der Welt? Und der ist in den Morgan Arcades in Cardiff, also mit anderen Worten in Irland. Und das ist ein ganz besonderer Laden. Das ist gegenüber einer Kathedrale mitten in der Altstadt von Cardiff. Und es wird geführt von einer Frau, die schon bei ihren Eltern nur unter Platten aufgewachsen ist. Und dort gibt es auch immer wieder Konzerte. Und die Dame sagt, mir geht es überhaupt nicht darum, dass ich Schallplatten verkaufe. Ich freue mich über Menschen, die Spaß haben, die in meinen Laden kommen und die dann mit mir gemeinsam Musik hören, Schallplatten hören. Das Ganze heißt Spillers Records und ist im Herzen der viktorianischen Arkaden von Cardiff. Und ich habe hier ein paar Fotos vor mir. Ein wunderbarer Laden. Menschen, auch junge Menschen, die kramen in alten Schallplatten. Sieht wahnsinnig sortiert aus. Und wie gesagt, der Besitzer sagt, es tut ihm manchmal sogar fast leid, wenn er sich von Schallplatten trennen muss, weil Menschen sie ihm abkaufen. Aber wie gesagt, Schallplatten werden wieder immer beliebter. Schallplattenspieler werden von vielen Menschen gesucht und sie ärgern sich, dass sie ihre weggeworfen haben. Zu denen gehöre ich leider zumindest teilweise auf. Einen Schallplattenspieler habe ich noch und auch ich gehe gern mal wieder stöbern, um zu schauen, wo ich den besten Jazz, Soul und Blues tatsächlich finde. Natürlich auf Ella, aber so in der Hand mit einer schwarzen Schallplatte. Ich muss sagen, das hat was. Und diese hier, die kam damals, 1966, noch nicht als CD, noch nicht als Download auf den Markt, sondern tatsächlich schwarz und aus Vinyl. Ramsey Lewis, Wait in the Water.

Gabriel Cavassa, Prisoner of Love, eine aktuelle Version eines absoluten Klassikers. Und ich habe ehrlich gesagt geglaubt, das Original ist doch von James Brown. Das haben wir auch schon in der vergangenen Woche hier in meiner Show auf Ella schon mal gespielt. Falsch ist es nicht. Es ist aus dem Jahr 1945. Da war es Nummer 1 in den Vereinigten Staaten. Und der Interpret, das war wer? Wer das weiß, also der ist wirklich mit allen Musikwassern gewaschen. Es war Perry Como, ein absoluter Klassiker. Liebe Freunde, jupp, das war's. Das war meine Show an diesem Freitagabend. Bis morgen früh spielen wir Jazz, Soul und Blues nonstop hier auf Ella. Und dann kommt Uli Zelle. Ab 12 darf ich wieder von 12 bis 16 Uhr. Mein Name ist Viktor Worms. Ich mache mir einen wunderschönen Abend. Wünsche euch das Gleiche. Ich hoffe, ihr habt Freunde um euch und gute Musik. Tipp, Ella, weiterhören, gute Musik. Nonstop. Und hier sind Wilton Feller und der wunderbare Bobby Womack. Ich wünsche euch einen richtig, richtig schönen Freitagabend und möge euer Verein gewinnen. Well.

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1: Ich bin Marvin Standke. Die Staaten an der Ostsee, darunter auch Deutschland, wollen enger zusammenarbeiten, um sich vor hybriden Angriffen zu schützen. Bundesinnenminister Dobrindt warnt vor einer verschärften Bedrohungslage. Genannt wurden feindliche Drohnen, Anschlagsversuche, Sabotage und Desinformation. Eine gemeinsame Sicherheitstaskforce soll künftig dagegen vorgehen. Auch bei der Drohnenabwehr sind neue Technologien und gemeinsame Übungen geplant. Nach der schweren Sturzflut im Himalaya werden immer mehr Todesopfer geborgen.
2: Nepal und China melden inzwischen mehr als 500 Tote. Fast 2000 Menschen gelten weiterhin als vermisst, darunter zahlreiche Touristen. Das Auswärtige Amt spricht von einer niedrigen, zweistelligen Zahl deutscher Vermisster. Eine vierköpfige deutsche Familie wurde dagegen per Hubschrauber gerettet. Die Flut riss ganze Ortschaften mit und hinterließ eine Spur der Verwüstung. Ulrike Klein, Redaktion.
1: Der Sarg des verstorbenen norwegischen Königs Harald ist zum Schloss überführt worden. Der Trauerzug begann am Abend am Reichskrankenhaus in Oslo. Die königliche Familie folgte dem Sarg, angeführt vom neuen König Hakon. Harald war am Morgen im Alter von 89 Jahren verstorben. Sein Sohn folgt ihm als König Hakon, der Achte, auf den Thron. Kronprinzessin Mette-Marit ist damit neue Königin von Norwegen. Bundespräsident Steinmeier würdigte Harald als großen Freund Deutschlands und Versöhner Europas. Und eine große Studie zur Vier-Tage-Woche macht Beschäftigten Hoffnung. Rund 2900 Menschen in 6 Ländern arbeiteten 6 Monate lang 4 statt 5 Tage. Das Ergebnis: weniger Erschöpfung und bessere psychische und körperliche Gesundheit. Auch die Zufriedenheit mit dem Job stieg. Die Studie zeigt damit, weniger Arbeitszeit kann das Wohlbefinden deutlich verbessern. Die aktuellen Temperaturen: Berlin am Alex 25 Grad, Potsdam im holländischen Viertel 26 Grad. Immer wieder Regen und Gewitter möglich, so auch in der Nacht. Die Tiefstwerte dann später 18 bis 16 Grad. Und morgen starten wir zunächst sonnig ins Wochenende, später dann aber wolkiger bei maximal 25 Grad.

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